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2: Ich bin Joshua Heise. Die USA haben Russlands Präsident Putin zum G20-Gipfel in Miami im Dezember eingeladen. Das hat US-Außenminister Rubio mitgeteilt. Ob der Kreml die Einladung annimmt, ist noch offen. Russland hat seit 2019 nicht mehr an einem G20-Gipfel teilgenommen. Schon heute hatten sich Rubio und sein russischer Amtskollege Lavrov am Rande der UN-Vollversammlung getroffen. Kassenzettel, das hören wir an jeder Supermarktkasse, aber bald soll es den nur noch digital geben. Einen entsprechenden Gesetzentwurf hat das Bundeskabinett beschlossen. So sollen ab 2028 Papierbelege grundsätzlich durch digitale Belege ersetzt werden. Damit soll Bürokratie abgebaut und Steuerhinterziehung durch offene Ladenkassen eingeschränkt werden. Die Europäische Zentralbank kommt bei der Gestaltung neuer Euro-Banknoten voran. Ende des Jahres will der EZB-Rat endgültig über das Design entscheiden. Zur Auswahl stehen Motive wie berühmte Europäer, Institutionen oder Vögel. Fast 10 Millionen Europäer haben sich an einer Umfrage dazu beteiligt. Ab Anfang der 2030er Jahre sollen die neuen Scheine schrittweise in Umlauf kommen. Jürgen Klopp hat mächtig Lust auf seine Premiere als Bundestrainer. Vor dem Nations League-Auftakt der deutschen Fußballnationalmannschaft in Amsterdam heute Abend sagte er:
3: Das mögen die Holländer gerade nicht so sehen, aber es ist trotzdem Wahnsinn, wie viele Topspieler die holländische Nationalmannschaft hat. Und dementsprechend wissen wir, dass wir, wenn wir überhaupt eine Chance haben wollen, dann müssen wir es wirklich als richtiges, also wenn man so will, auch, wir sehen ja nun mal Nachbarländer, kann man sie auch als Derby sehen, als Derby annehmen.
2: Aufgeregt sei er noch nicht, so Klopp. Er gehe aber davon aus, dass das noch kommt.
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2: Ich bin Joshua Heise. Die USA haben Russlands Präsident Putin zum G20-Gipfel in Miami im Dezember eingeladen. Das hat US-Außenminister Rubio mitgeteilt. Ob der Kreml die Einladung annimmt, ist noch offen. Russland hat seit 2019 nicht mehr an einem G20-Gipfel teilgenommen. Schon heute hatten sich Rubio und sein russischer Amtskollege Lavrov am Rande der UN-Vollversammlung getroffen. Kassenzettel, das hören wir an jeder Supermarktkasse, aber bald soll es den nur noch digital geben. Einen entsprechenden Gesetzentwurf hat das Bundeskabinett beschlossen. So sollen ab 2028 Papierbelege grundsätzlich durch digitale Belege ersetzt werden. Damit soll Bürokratie abgebaut und Steuerhinterziehung durch offene Ladenkassen eingeschränkt werden. Die Europäische Zentralbank kommt bei der Gestaltung neuer Euro-Banknoten voran. Ende des Jahres will der EZB-Rat endgültig über das Design entscheiden. Zur Auswahl stehen Motive wie berühmte Europäer, Institutionen oder Vögel. Fast 10 Millionen Europäer haben sich an einer Umfrage dazu beteiligt. Ab Anfang der 2030er Jahre sollen die neuen Scheine schrittweise in Umlauf kommen. Jürgen Klopp hat mächtig Lust auf seine Premiere als Bundestrainer. Vor dem Nations League-Auftakt der deutschen Fußballnationalmannschaft in Amsterdam heute Abend sagte er:
3: Das mögen die Holländer gerade nicht so sehen, aber es ist trotzdem Wahnsinn, wie viele Topspieler die holländische und niederländische Nationalmannschaft hat. Und dementsprechend wissen wir, dass wir, wenn wir überhaupt eine Chance haben wollen, dann müssen wir es wirklich als richtiges, also wenn man so will, auch, wir sehen ja nun mal Nachbarländer, kann man sie auch als Derby sehen, als Derby annehmen.
2: Aufgeregt sei er noch nicht, so Klopp. Er gehe aber davon aus, dass das noch kommt.
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2: Ich bin Joshua Heise. Der CSD-Attentäter Abdul B. hat die Berliner Polizei offenbar gezielt getäuscht. Laut einer Chronologie des Bundesinnenministeriums, die dem Spiegel vorliegt, hatte er in Gesprächen versichert, seinen radikalen Ansichten abgeschworen zu haben. Abgehörte Telefonate weckten trotzdem Zweifel. B. soll konspirativ kommuniziert und Gespräche bei radikalen Inhalten abgebrochen haben. Bei dem Anschlag Ende Juli ist eine Frau gestorben, 31 weitere Menschen sind verletzt worden. Über 50 Medien und Verbände stellen sich vor Gericht hinter CNN, MS Now und Politico. Die drei Medienhäuser hatten Klage eingereicht, nachdem US-Präsident Trump sie wegen angeblicher Falschberichterstattung aus dem Weißen Haus verbannt hatte. In ihrer Klage berufen sie sich auf die im ersten Verfassungszusatz garantierte Presse- und Meinungsfreiheit. Trump selbst rechnet in erster Instanz mit einer Niederlage. Bei Massing in Niederbayern hat der Erdbebendienst Bayern ein Beben der Stärke 2,6 gemessen, eines der stärksten seit Jahren in Bayern. Gespürt haben die Menschen davon laut Experten kaum etwas, da der Erdbebenherd in rund 20 Kilometern Tiefe lag. Erst kürzlich hatte es auch bei Bad Reichenhall ein leichteres Beben gegeben. Nach dem blamablen WM-Aus startet die Fußballnationalmannschaft unter dem neuen Bundestrainer Jürgen Klopp heute Abend in die Nations League. In Amsterdam ist Erzrivale Niederlande der erste Gegner in der Gruppenphase. Thomas Bremser berichtet.
3: Jürgen Klopp freut sich auf eine emotionale Partie, in der man nur eine Chance habe, wenn man das Spiel als Derby annehme. Für die Spieler heißt das kämpfen, laufen, Vollgas geben. Er selbst spüre eine positive Anspannung vor seinem ersten Spiel. Über die Aufstellung wollte ein gut gelaunter Klopp am Vorabend nichts verraten. Sicher ist, dass Marc-André Ter Stegen im Tor stehen wird. Kapitän Joshua Kimmich rückt vor ins Mittelfeld.
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2: Ich bin Joshua Heise. Der CSD-Attentäter Abdul B. hat die Berliner Polizei offenbar gezielt getäuscht. Laut einer Chronologie des Bundesinnenministeriums, die dem Spiegel vorliegt, hatte er in Gesprächen versichert, seinen radikalen Ansichten abgeschworen zu haben. Abgehörte Telefonate weckten trotzdem Zweifel. B. soll konspirativ kommuniziert und Gespräche bei radikalen Inhalten abgebrochen haben. Bei dem Anschlag Ende Juli ist eine Frau gestorben, 31 weitere Menschen sind verletzt worden. Über 50 Medien und Verbände stellen sich vor Gericht hinter CNN, MS Now und Politico. Die drei Medienhäuser hatten Klage eingereicht, nachdem US-Präsident Trump sie wegen angeblicher Falschberichterstattung aus dem Weißen Haus verbannt hatte. In ihrer Klage berufen sie sich auf die im ersten Verfassungszusatz garantierte Presse- und Meinungsfreiheit. Trump selbst rechnet in erster Instanz mit einer Niederlage. Bei Massing in Niederbayern hat der Erdbebendienst Bayern ein Beben der Stärke 2,6 gemessen, eines der stärksten seit Jahren in Bayern. Gespürt haben die Menschen davon laut Experten kaum etwas, da der Erdbebenherd in rund 20 Kilometern Tiefe lag. Erst kürzlich hatte es auch bei Bad Reichenhall ein leichteres Beben gegeben. Nach dem blamablen WM-Aus startet die Fußballnationalmannschaft unter dem neuen Bundestrainer Jürgen Klopp heute Abend in die Nations League. In Amsterdam ist Erzrivale Niederlande der erste Gegner in der Gruppenphase. Thomas Bremser berichtet.
3: Jürgen Klopp freut sich auf eine emotionale Partie, in der man nur eine Chance habe, wenn man das Spiel als Derby annehme. Für die Spieler heißt das kämpfen, laufen, Vollgas geben. Er selbst spüre eine positive Anspannung vor seinem ersten Spiel. Über die Aufstellung wollte ein gut gelaunter Klopp am Vorabend nichts verraten. Sicher ist, dass Marc-André Ter Stegen im Tor stehen wird. Kapitän Joshua Kimmich rückt vor ins Mittelfeld.
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2: Ich bin Joshua Heise. Der Bundestag befasst sich heute mit einem neuen Vorstoß zum Thema Organspenden. Eine Gruppe aus verschiedenen Fraktionen bringt einen neuen Entwurf zur Einführung einer Widerspruchsregelung ein. Heißt, jeder Erwachsene, der nicht explizit Nein sagt, gilt nach dem Tod automatisch als Spender. Unterdessen haben knapp 633.000 Menschen sich im zentralen Online-Register für Organspenden hinterlegen lassen. Nach dem Schock eigenständiger Hacking-Attacken durch künstliche Intelligenz haben die Chefs der größten US-amerikanischen KI-Firmen erstmals vor dem UN-Sicherheitsrat vor den Risiken der Technologie gewarnt. Man sei an einem Scheideweg angelangt, sagte OpenAI-Chef Altman vor dem Gremium in New York. Christina Horsten berichtet.
3: KI sei die derzeit größte Sicherheitsherausforderung für die Welt, sagte der Chef des KI-Labors Anthropic, Dario Amodei. Wenn man nicht gut damit umgehe, könne es ein Risiko für die gesamte Menschheit sein. Auch OpenAI-Chef Altman mahnte zu extremer Vorsicht. Beide boten aber auch Lösungsideen an, zum Beispiel Verlangsamung der Entwicklung, Inspektoren, globale Standards und mehr Transparenz.
2: Berlin zieht offenbar seine Pläne für eine Olympia-Bewerbung zurück. Medienberichten zufolge ist das eine Reaktion auf die vergleichsweise schlechte Bewertung des Konzepts durch den Deutschen Olympischen Sportbund. Damit entscheidet sich die Frage, wer deutscher Olympia-Bewerber wird, am Samstag zwischen München und der Region Köln-Rhein-Ruhr. Zwei deutsche Produktionen sind für die International Emmy Awards nominiert. Die True-Crime-Doku Der talentierte Mr. F geht in der Sparte Kunstproduktionen ins Rennen, die Animationsserie Lenas Hof bei Kids Animation. Verliehen werden die Preise am 23. November in New York. Insgesamt sind Beiträge aus 22 Ländern nominiert.
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2: Ich bin Joshua Heise. Guten Morgen. Der ukrainische Präsident Selenskyj hat die Weltgemeinschaft bei der UN-Generaldebatte in New York zu einer Eindämmung Russlands aufgerufen. Russland unter Kreml-Chef Putin bedrohe auch europäische Staaten, warnte Selenskyj. Eine Sorge, die die USA teilen. Tina Eck berichtet.
3: US-Außenminister Rubio warnte auch vor einer Ausweitung des Ukraine-Krieges, ausgelöst womöglich durch Cyberattacken, hybride Angriffe und Sabotage. Die USA luden den russischen Präsidenten zum G20-Gipfel ein, um Putin mal wieder persönlich in der Runde zu haben. Der russische Außenminister Lavrov lehnte eine Teilwaffenruhe in der Ukraine ab, versicherte aber, Moskau wolle den Konflikt beenden.
2: Da waren es nur noch zwei. Nach Informationen des RBB will Berlin seine Olympiabewerbung zurückziehen. Das liegt wohl an der jüngsten Vorbewertung des Deutschen Olympischen Sportbundes, in dem die Hauptstadt als schlechteste abgeschnitten hatte. Somit sind nur noch München und die Region Köln-Rhein-Ruhr im Rennen. Mit wem sich der DOSB letztendlich für die Sommerspiele 2036, 40 oder 44 bewirbt, entscheidet sich am Samstag. Der CSD-Attentäter Abdul B. hat die Berliner Polizei offenbar gezielt getäuscht. Laut einer Chronologie des Bundesinnenministeriums, die dem Spiegel vorliegt, hatte er in Gesprächen versichert, seinen radikalen Ansichten abgeschworen zu haben. Abgehörte Telefonate weckten trotzdem Zweifel. B. soll konspirativ kommuniziert und Gespräche bei radikalen Inhalten abgebrochen haben. Bei dem Anschlag Ende Juli ist eine Frau gestorben, 31 weitere Menschen sind verletzt worden. Großer Tag für Jürgen Klopp. Um 20.45 Uhr steht mit dem ersten deutschen Gruppenspiel in der Nations League sein erster Einsatz als neuer Fußball-Bundestrainer an. Gegner in Amsterdam ist Erzrivale Niederlande. Dazu trägt die DFB-Elf obendrein ein neues Trikot. Es ist das letzte von Adidas, das den Kader 70 Jahre lang einkleidete. Ab nächstem Jahr stellt Nike die Trikots.
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2: Ich bin Joshua Heise. Guten Morgen. Der ukrainische Präsident Selenskyj hat die Weltgemeinschaft bei der UN-Generaldebatte in New York zu einer Eindämmung Russlands aufgerufen. Russland unter Kreml-Chef Putin bedrohe auch europäische Staaten, warnte Selenskyj. Eine Sorge, die die USA teilen. Tina Eck berichtet.
3: US-Außenminister Rubio warnte auch vor einer Ausweitung des Ukraine-Krieges, ausgelöst womöglich durch Cyberattacken, hybride Angriffe und Sabotage. Die USA luden den russischen Präsidenten zum G20-Gipfel ein, um Putin mal wieder persönlich in der Runde zu haben. Der russische Außenminister Lavrov lehnte eine Teilwaffenruhe in der Ukraine ab, versicherte aber, Moskau wolle den Konflikt beenden.
2: Da waren es nur noch zwei. Nach Informationen des RBB will Berlin seine Olympia-Bewerbung zurückziehen. Das liegt wohl an der jüngsten Vorbewertung des Deutschen Olympischen Sportbundes, in dem die Hauptstadt als schlechteste abgeschnitten hatte. Somit sind nur noch München und die Region Köln-Rhein-Ruhr im Rennen. Mit wem sich der DOSB letztendlich für die Sommerspiele 2036, 40 oder 44 bewirbt, entscheidet sich am Samstag. Der CSD-Attentäter Abdul B. hat die Berliner Polizei offenbar gezielt getäuscht. Laut einer Chronologie des Bundesinnenministeriums, die dem Spiegel vorliegt, hatte er in Gesprächen versichert, seinen radikalen Ansichten abgeschworen zu haben. Abgehörte Telefonate weckten trotzdem Zweifel. B. soll konspirativ kommuniziert und Gespräche bei radikalen Inhalten abgebrochen haben. Bei dem Anschlag Ende Juli ist eine Frau gestorben, 31 weitere Menschen sind verletzt worden. Großer Tag für Jürgen Klopp. Um 20.45 Uhr steht mit dem ersten deutschen Gruppenspiel in der Nations League sein erster Einsatz als neuer Fußball-Bundestrainer an. Gegner in Amsterdam ist Erzrivale Niederlande. Dazu trägt die DFB-Elf obendrein ein neues Trikot. Es ist das letzte von Adidas, das den Kader 70 Jahre lang einkleidete. Ab nächstem Jahr stellt Nike die Trikots.
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4: Eine Minute nach sechs.
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7: Ich bin Julia Wasilkow. Guten Morgen. Der Bundestag diskutiert heute über das sensible Thema Organspende. Eine fraktionsübergreifende Abgeordnetengruppe bringt einen Entwurf für eine Umstellung auf eine Widerspruchsregelung ein. Bislang gilt die Zustimmungsregel. Lea Matschulat.
8: Zu Lebzeiten aktiv widersprechen, dass mir Ärzte nach dem Tod Organe entnehmen können, oder zu Lebzeiten aktiv zustimmen. Von der Widerspruchsregelung erhoffen sich die Befürworter deutlich mehr Organe für Menschen, die dringend auf eine Niere oder ein neues Herz warten. Wieder andere, und auch da gibt es einen Entwurf von Abgeordneten, wollen lieber über eine bessere Aufklärung zu mehr Organspendenbereitschaft kommen.
7: Zum ersten Mal haben die Chefs führender KI-Unternehmen vor dem UN-Sicherheitsrat gesprochen. Anthropic-Chef Amodei bezeichnete KI als größte Sicherheitsherausforderung der Welt. Hintergrund ist eine Hacking-Attacke. Eine Software von OpenAI war zuletzt auf eigene Faust in die Systeme anderer Firmen eingedrungen. Die großen KI-Firmen wollen die Entwicklung der Technologie deshalb verlangsamen. Am Hauptstadtflughafen BER hat es am Abend erneut Drohnenalarm gegeben. Für eine Dreiviertelstunde ging deshalb gar nichts. Flüge mussten umgeleitet, Starts und Landungen verschoben werden. Flughafenmitarbeiter hatten eine Drohne gesichtet, die Beamten konnten aber nichts finden. Daraufhin wurde der Flugbetrieb wieder aufgenommen. Am ersten Wiesnwochenende sind mehr internationale Gäste gekommen als im Vorjahr. Das zeigt eine Handydatenanalyse. Am Samstag lag der Ausländeranteil bei rund 33%, am Sonntag bei knapp 29. Die meisten kamen aus den USA. Insgesamt kamen mit rund 1 Million Menschen etwas weniger Besucher.
5: Und jetzt Aktuelles aus Mittelfranken.
9: Ich bin Birt Montasseri. Im Landkreis Fürth ist die asiatische Tigermücke aufgetaucht. Ein Anwohner in Zirndorf hatte die schwarz-weiß gestreifte Mücke gefunden und eingeschickt. Das Gesundheitsamt Fürth untersucht jetzt, ob sie nur eingeschleppt wurde oder ob es auch weitere Tiere gibt. Die Mücke kann beispielsweise Dengue- und Zika-Viren übertragen, aber nicht jede Mücke trage diese Erreger auch in sich, betont das Landratsamt Fürth in einer Pressemitteilung. Schon mehrfach wurde die Mücke in Bayern nachgewiesen, Anlass zur Sorge bestehe aber nicht, heißt es weiter.
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4: Aktuell Werte um die 8 Grad, später dann Maxwerte von um die 16 Grad. Am späten Nachmittag könnten es die Wolken auch mal regnen lassen. Nichts allzu Wildes aber. Sonne ist ab und an sogar auch mal mit dabei. Der Galaxy-Wetter-Trend, die Sonne überwiegt die kommenden Tage deutlich. Wird also auch wieder wärmer. Am Freitag Höchstwerte bei um die 18, Samstag sogar um die 22 Grad.
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10: Wunderschönen guten Morgen, liebe Autofahrer. Ich bin Verkehrsexperte Dippi. Kurzes Update von den Straßen. Wir starten völlig entspannt in diesen Donnerstag rein, aktuell freie Fahrt. Wenn ihr was habt, dann meldet euch gerne bei uns im Studio, die kostenlose Galaxy Hotline 0800 007 0076. Danke und kommt gut an.
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0: 10 nach 6. Wieso ausgerechnet eine Kampagne zur Mülltrennung aktuell Millionen von Klicks macht, klären wir jetzt.
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0: Felix hier, guten Morgen. Der Grund ist eigentlich ganz einfach, denn die Kampagne Mülltrennung wirkt, hat sich niemand Geringeren als Comedy-Rapper Moneyboy ins Boot geholt. Den kennen wir doch alle noch von YouTube.
2: Steige aus dem Bett, dreh den Swag auf.
0: Schaue kurz in den Spiegel, sag what up. So. Und genau dieser Moneyboy ist ja auch für seine bescheuert lustigen Freestyle-Rap-Videos bekannt. Oh, und was soll ich sagen? Auch zum Thema Mülltrennung hat Moneyboy einen ordentlichen Turn-Up rausgehauen.
3: Du notorischer Nicht-Trenner, what the helly? Das Konfitüreglas im gelben Sack, what the jelly? Dieser Star ist mit Scheinen beschäftigt wie die Sonne. Wenn du dein Mixtape droppst, dann direkt in die Tonne. Bars. Bin kein Rapper, doch ich hab den YOLO-Swagger. Werfe in den gelben Sack einen Joghurtbecher. Swish. Runde 3, ich find Recycling lame. Um meinen Müll zu sortieren, bin ich zu reich und fame. Wer den Wertstoff nicht ehrt, ist den Euro nicht wert. Ich glaub, irgendwas lockt bei dem Boy da verkehrt. Wer den Müll nicht richtig trennt, der liegt nicht im Trend. Mülltrennung ist unser aller Business, man. Deshalb trenne ich meine Müll sehr gewissenhaft. Mülltrennung wirkt, das ist keine Wissenschaft.
0: Facts. So ein Schmarre, ey. Sowas hat einfach nach 2 Tagen 2 Millionen Klicks kassiert. Schönen Start in den Donnerstag jetzt. Frische neue Trends gibt's immer um diese Zeit für euch hier auf Radio Galaxy.

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0: 6.17 Uhr.
1: Manche Songs, die auf TikTok viral gehen, schaffen es nur 15 Sekunden lang geil zu sein. Dieser Track hier hat aber bewiesen, dass er in voller Länge genauso geil abliefern kann wie die kleine Hook, die viral geht. Felix hier, guten Morgen. Es geht um die Band Tampa City mit einem unfassbar geilen mit Gröll-Chorus und ganz viel schweren Gitarren. Self-Aware heißt das Teil und das brauchen wir jetzt für unseren ersten Kaffee des Tages hier in der Galaxy Morning Show mit Felix. Die besten aktuellen Hits.

0: 6.21 Uhr.
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0: 4 Minuten vor 6:30. Rein geht's in diesen Donnerstagmorgen mit der Galaxy Morning Show und mit Felix und natürlich mit euch. Ihr seid wichtig. Ohne euch gäb's mich nämlich auch nicht. So, dass alles irgendwie nicht so Sinn macht, ne? Aber wir haben für euch eine zauberhafte Playlist vorbereitet mit sehr interessantem Sound. Producer aus Berlin, Topic, zusammen mit Becky G und Sorry Papi, alles auf Spanisch. Aber ich kann euch ja mal kurz einen Abriss geben, worum es dort geht. Becky G hat nämlich gar keinen Bock mehr auf Typen, die sie im Club anlabern und dachte sich, bevor ich mich ewig wiederhole, sage ich die Absage einfach als Song ein, beziehungsweise singe sie ein und mache das einfach mal so zum Hit, ne? Ja, gibt's in knapp 10 Minuten für euch. Gibt auch einen schönen fetten Beat drunter von diesem Producer Topic und The Bowser liefert so einen chilligen, sommerlichen Beat mit Magnetic gleich um kurz nach 6:30 hier auf Radio Galaxy, die besten aktuellen Hits.
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18: Ich bin Julia Wasilkow. Guten Morgen. Der Bundestag diskutiert heute über das sensible Thema Organspende. Eine fraktionsübergreifende Abgeordnetengruppe bringt einen Entwurf für eine Umstellung auf eine Widerspruchsregelung ein. Bislang gilt die Zustimmungsregel. Lea Matschulat.
19: zu Lebzeiten aktiv widersprechen, dass mir Ärzte nach dem Tod Organe entnehmen können, oder zu Lebzeiten aktiv zustimmen. Von der Widerspruchsregelung erhoffen sich die Befürworter deutlich mehr Organe für Menschen, die dringend auf eine Niere oder ein neues Herz warten. Wieder andere, und auch da gibt es einen Entwurf von Abgeordneten, wollen lieber über eine bessere Aufklärung zu mehr Organspendenbereitschaft kommen.
20: Zum ersten Mal haben die Chefs führender KI-Unternehmen vor dem UN-Sicherheitsrat gesprochen. Anthropic-Chef Amodei bezeichnete KI als größte Sicherheitsherausforderung der Welt. Hintergrund ist eine Hacking-Attacke. Eine Software von OpenAI war zuletzt auf eigene Faust in die Systeme anderer Firmen eingedrungen. Die großen KI-Firmen wollen die Entwicklung der Technologie deshalb verlangsamen. Am Hauptstadtflughafen BER hat es am Abend erneut Drohnenalarm gegeben. Für eine Dreiviertelstunde ging deshalb gar nichts. Flüge mussten umgeleitet, Starts und Landungen verschoben werden. Flughafenmitarbeiter hatten eine Drohne gesichtet, die Beamten konnten aber nichts finden. Daraufhin wurde der Flugbetrieb wieder aufgenommen. Am ersten Wiesnwochenende sind mehr internationale Gäste gekommen als im Vorjahr. Das zeigt eine Handydatenanalyse. Am Samstag lag der Ausländeranteil bei rund 33%, am Sonntag bei knapp 29. Die meisten kamen aus den USA. Insgesamt kamen mit rund 1 Million Menschen etwas weniger Besucher.
21: Und jetzt Aktuelles aus Mittelfranken.
22: Ich bin Birte Montasseri. Zum Schulstart hat die Polizei Mittelfranken wieder verstärkt rund um die Schulen kontrolliert und leider auch viele Verstöße festgestellt. Von Dienstag bis Freitag achteten sie darauf, ob in den Autos alle den Gurt angelegt hatten, insbesondere auch bei den Kindersitzen. Sie machten Geschwindigkeitskontrollen und ob Fahrzeuge richtig abgestellt waren, wurde auch überprüft. Tatsächlich entdeckte die Polizei rund 700 Verstöße. Rund 100 Mal wurde gegen die Gurtanlegepflicht verstoßen. Und ausgerechnet die Hälfte dieser Fälle betraf zudem Kinder, die also nicht richtig gesichert im Auto saßen. Auch in den kommenden Wochen will die Polizei weitere Kontrollen durchführen.
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24: 12 Grad in Weißenburg. Heute ist es mal sonnig, mal wolkig, der Galaxy Wettertrend. Die nächsten Tage gibt's noch etwas mehr Sonne und ein bisschen wärmer, vor allem am Wochenende.
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24: Da gibt's aktuell keine Meldungen. Gute Fahrt.
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6.38 Uhr. Ein Schnapsproduzent aus dem Emsland hat, glaube ich, für viele Millennials wie ich die Jugend geprägt. Nun scheint ein Ende der Ära Behrensen in Sicht zu sein. Felix hier, guten Morgen. Die US-Firma Sazerac hat angekündigt, Behrensen für über 53 Millionen Euro kaufen zu wollen. Da aktuell deutlich weniger Schnaps getrunken wird, ist das für Behrensen tatsächlich ein guter Deal. Die 428 Mitarbeiter brauchen sich außerdem auch keine Sorgen machen. Der Standort soll bestehen bleiben und sogar um ein paar Getränkemarken erweitert werden. Mein Kopf musste beim Hören dieser News allerdings an was anderes denken, weil ich weiß noch, früher mit 16, da habe ich mir, warum auch immer, regelmäßig Behrensen saurer Apfel reingezimmert, weil das irgendwie jeder daheim hatte. Also ich bin froh, dass das Zeug jetzt schon ewig nicht mehr getrunken habe. An dieser Stelle würde ich übrigens gern den Titel für einen neuen Eberhofer-Krimi vorschlagen. Ich präsentiere das Sauerapfeltrauma. 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

0: 6.47 Uhr. Wusstet ihr eigentlich, dass es ein offizielles Wiesn-Musical gibt?
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0: Felix hier, guten Morgen. Die Musik zum Wiesn-Musical ist übrigens von einer echten Münchner Legende, nämlich Harold Faltermeier, gemacht worden. Der hat auch schon für Filme wie Top Gun und Beverly Hills Cop die Musik gemacht und ist sogar mit einem Grammy ausgezeichnet. Das Wiesn-Musical heißt Oktoberfest, a Musical, an almost true story. Beinahe wahr. Die Darsteller spielen eine chaotische Theatergruppe, die versucht, die Geschichte vom Oktoberfest zu inszenieren. Das alles mit enorm viel Comedy-Potenzial und einer

0: ordentlichen Portion Satire. Denn an der Wiesn könnte man vieles kritisieren. Den Bierpreis, die Toilettensituation, die schiere Masse an Menschen, die alle ganz schön reinböchern. Dem Komponisten Faltermeier ist aber auch das dekadente Duschen mit teurem Champagner ein Dorn im Auge. Das sei in Zeiten von alles wird teurer einfach nicht mehr cool. Check ich auch. Ist also eine Menge Diskussionsstoff gegeben beim Wiesn Musical, wenn ihr es schauen wollt. Es läuft aktuell in der Komödie im Bayerischen Hof in München noch bis zum 4. Oktober. Schönen Start in diesen Donnerstagmorgen jetzt. 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

0: Herzlich willkommen in diesem Donnerstagmorgen. Ich bin Felix, ihr hört die Galaxy Morning Show. Freue mich sehr, dass ihr dabei seid. Vielen Dank, dass ihr auch immer wieder fleißig über unseren kostenlosen Webstream auf radiogalaxy.de reinhört. Dort findet ihr den dicken Play-Button, den drückt ihr und dann seid ihr schon dabei. Wunderbar. Another und 45 so rum, Ultra liefern einen richtig coolen dancigen Track mit so, ja, Indie-E-Gitarren-Vibes. Talk to You heißt das Ding, gibt's in knapp 10 Minuten, macht sehr gute Laune. Und Christopher Randy hat sich die Frage gestellt, ja, warum nicht ein bisschen mehr für Achtsamkeit sorgen mit seiner aktuellen Single Good Old Days? Versucht er mal drüber nachzudenken, was ist, wenn ich jetzt gerade hier die Zeiten durchlebe, über die wir dann in 10, 20, 30 Jahren noch positiv reden werden. Keine schlechte Idee, super Song geworden und den gibt's gleich für euch um kurz nach 7. Hier auf Radio Galaxy, die besten aktuellen Hits und mehr gleich.
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0: 7:01 Uhr.
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22: Ich bin Julia Wasilkow. Guten Morgen. Die Chefs der größten amerikanischen KI-Firmen haben im UN-Sicherheitsrat vor den Risiken der Technologie gewarnt. Man sei an einem Scheideweg angelangt. Christina Horsten.
23: KI sei die derzeit größte Sicherheitsherausforderung für die Welt, sagte der Chef des KI-Labors Anthropic, Dario Amodei. Auch OpenAI-Chef Altman mahnte zu extremer Vorsicht. Beide boten aber auch Lösungsideen an, zum Beispiel Verlangsamung der Entwicklung, Inspektoren, globale Standards und mehr Transparenz.
22: Über 630.000 Menschen sind nach ihrem Tod bereit, ihre Organe zu spenden. Eingetragen sind die Namen im zentralen Online-Register. Das teilte das Bundesinstitut für Arzneimittel und Medizinprodukte als Betreiber mit. Der Bundestag berät heute über einen neuen Vorstoß, um noch mehr Menschen zu einer Entscheidung zu bewegen. Der frühere Hollywood-Produzent Harvey Weinstein ist in New York wegen sexueller Übergriffe zu 15 Jahren Haft verurteilt worden. Das Gericht blieb damit hinter der Forderung der Staatsanwaltschaft von 20 Jahren Haft zurück. Der 74-Jährige soll 2006 seine Assistentin missbraucht haben. In Kalifornien laufen weitere Verfahren. Großer Tag für Jürgen Klopp. Mit dem ersten deutschen Gruppenspiel in der Nations League steht sein erster Einsatz als neuer Fußball-Bundestrainer an. Gegner sind die Niederlande. Dazu trägt die DFB-Elf ein neues Trikot. Es ist das letzte von Adidas. Ab nächstem Jahr stellt Nike die Trikots.
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1: Ich bin Birte Montasseri. Ende des Jahres muss die Kinderstation im Klinikum Ansbach als Außenstelle der Knopfschen Kinderklinik Nürnberg wohl schließen. Die beiden Vertreter der Grünen im Anregiomet-Verwaltungsrat Oliver Rühl und Harald Domscheit sowie der Grünen Landtagsabgeordnete Martin Stümpfig sehen laut FLZ aber eine letzte Chance. In einer Anfrage an Bayerns Gesundheitsministerin Gerlach gab es einen Hinweis, demnach sei die Zuteilung von pädiatrischen Leistungsgruppen im kommenden Jahr noch keine zwingende Voraussetzung für ein stationäres Angebot. Aus Sicht der Grünen wäre übergangsweise eine Zusammenarbeit mit der Knopfschen Kinderklinik noch möglich. So hätte man noch Zeit, eine dauerhafte Lösung zu finden.
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2: 12 Grad in Gunzenhausen. Heute ist es mal sonnig, mal wolkig, der Galaxy Wettertrend. Die nächsten Tage gibt's noch etwas mehr Sonne und ein bisschen wärmer, vor allem am Wochenende.
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2: Die neuesten Blitzer stehen auf der B14 zwischen Katterbach und Ansbach am Soldatenweiher, Schillingsfürst, Höhe Campingplatz und Meinerzwinden Richtung Bernhardswinden. Dankeschön, Melanie, Norbert und Karin.
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7.11 Uhr. Da ist man bei einer Hochzeit eingeladen und wird kurzerhand vor Ort wieder ausgeladen. Felix hier, guten Morgen. Mein Cousin hat gestern geheiratet und nein, ich bin nicht ausgeladen worden. Aber es gab natürlich einen Dresscode. Zum Beispiel sollten Frauen nichts Weißes anziehen. Meine Freundin und ich haben uns die Tage davor also ewig lang um unsere Outfits gekümmert. Wir wollten ja dem Anlass entsprechend auch schick ausschauen. Wegen der angekündigten Kälte und dem Dresscode war das allerdings eine echt schwierige Aufgabe. Immer wenn ich was vorgeschlagen habe, hieß es entweder, das sieht nicht gut aus, das ist zu kalt oder das geht nicht, das ist zu schwarz, zu weiß. Am Ende haben wir aber zum Glück unsere Outfits final zusammensetzen können, ohne gegen diesen Dresscode zu verstoßen. Als ich aber am Tag der Hochzeit meine Großtante mit einer weißen Bluse gesehen habe, dachte ich mir auch so, boah, wir haben extra darauf geachtet, dass wir kein Weiß tragen, weil jetzt kommt die so daher. Am Ende war das aber wohl nicht weiter schlimm. Bloß frag ich mich seitdem, was, wenn mal wirklich eine Frau zu einer Hochzeit eingeladen wird und dann mit einem weißen Kleid auftaucht? Wird die dann weggeschickt? Gibt's dann einen großen Showdown? Ist es am Ende nur eine Floskel und alles nicht so deep? Oder wird vielleicht sogar die Freundschaft gekündigt? Was meint ihr? WhatsApp oder Anruf 0800 007 0076. Vielleicht hattet ihr die Situation vielleicht schon mal. Guten Start aber erstmal in diesem Donnerstagmorgen jetzt. 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

0: 7.15 Uhr.
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0: 7.18 Uhr.
1: Leute, also es ist zwar heute noch relativ frisch, aber die Tage wird es ja wieder deutlich wärmer. Und ich habe das irgendwo gesehen, dass ab Oktober sogar wieder irgendwas zwischen 25 und 30 Grad angekündigt worden sind. Total verrückt. Also erstmal guten Morgen, Felix hier. Zeit vielleicht auch wieder diesen Banger hier auszugraben, den offiziellen Sommerhit 2026 von Shakira und Burner Boy, Die Die, der auch der offizielle WM-Song für dieses Jahr war. Gehen wir doch einfach mal in die Verlängerung, hätte ich gesagt, mit dem Sommer und gönnen uns diesen Track auf voller Lautstärke, Leute. Aufdrehen, hier ist der Donnerstagmorgen auf Radio Galaxy, die besten aktuellen Hits.

0: 4 Minuten vor 7:30. Guten Morgen, Klasse, was auch immer. Guten Morgen, Herr Lehrer. Ja, das ist irgendwie so ein bisschen zum Einschlafen, aber ich habe ein gutes Mittel dagegen, nämlich unsere wunderbare Playlist. Ich bin Felix, ihr hört die Galaxy Morning Show an diesem Donnerstag und wir haben die beliebteste und bekannteste und erfolgreichste aktuelle K-Pop-Girl-Group in der Playlist, Cat's Eye mit Animal, gleich in 10 Minuten und rein geht's mit Martin Garrix und Repeated. Was für ein wunderbarer Beat, gepaart mit so einer schönen Gitarre. Es vereint zwei schöne Welten, ne? Lagerfeuermusik und fette Beats. So sieht's aus. Die besten aktuellen Hits gleich hier auf Radio Galaxy um kurz nach 7:30.
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17: Ich bin Julia Wasilkow. Guten Morgen. Die Chefs der größten amerikanischen KI-Firmen haben im UN-Sicherheitsrat vor den Risiken der Technologie gewarnt. Man sei an einem Scheideweg angelangt. Christina Horsten.
18: KI sei die derzeit größte Sicherheitsherausforderung für die Welt, sagte der Chef des KI-Labors Anthropic, Dario Amodei. Auch OpenAI-Chef Altman mahnte zu extremer Vorsicht. Beide boten aber auch Lösungsideen an, zum Beispiel Verlangsamung der Entwicklung, Inspektoren, globale Standards und mehr Transparenz.
17: Über 630.000 Menschen sind nach ihrem Tod bereit, ihre Organe zu spenden. Eingetragen sind die Namen im zentralen Online-Register. Das teilte das Bundesinstitut für Arzneimittel und Medizinprodukte als Betreiber mit. Der Bundestag berät heute über einen neuen Vorstoß, um noch mehr Menschen zu einer Entscheidung zu bewegen. Der frühere Hollywood-Produzent Harvey Weinstein ist in New York wegen sexueller Übergriffe zu 15 Jahren Haft verurteilt worden. Das Gericht blieb damit hinter der Forderung der Staatsanwaltschaft von 20 Jahren Haft zurück. Der 74-Jährige soll 2006 seine Assistentin missbraucht haben. In Kalifornien laufen weitere Verfahren. großer Tag für Jürgen Klopp. Mit dem ersten deutschen Gruppenspiel in der Nations League steht sein erster Einsatz als neuer Fußball-Bundestrainer an. Gegner sind die Niederlande. Dazu trägt die DFB-Elf ein neues Trikot. Es ist das letzte von Adidas. Ab nächsten Jahr stellt Nike die Trikots.
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20: Ich bin Birt Montasseri. Eine Dating-Veranstaltung der besonderen Art gibt es am Sonntag auf der Badehalbinsel am Brombachsee in Absberg. Hunde aus dem Tierschutz treffen auf adoptionswillige Menschen und beide Seiten können sich gegenseitig kennenlernen. Heike Späth hilft vor Ort als ehrenamtliche Helferin.
21: Quasi Art Speed-Dating auf einer Wiese, wo man einfach hinkommen kann und sich vor Ort die Hunde dann anschaut. Bis zu 30 Tierschutzhunde stehen da im Abstand voneinander und sind an ihren Halstüchern erkennbar und man bewegt sich quasi von Station zu Station und spricht die Pflegestellen dann auf die Hunde an. Von denen bekommt man dann erste Infos zum Hund und wenn es dann gefunkt hat, dann werden die Kontaktdaten ausgetauscht und dann hoffen wir natürlich, dass viele immer liebevolles Zuhause finden.
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22: 12 Grad in Weißenburg. Heute ist es mal sonnig, mal wolkig, der Galaxy-Wettertrend. Die nächsten Tage gibt's noch etwas mehr Sonne und ein bisschen wärmer, vor allem am Wochenende.
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22: Die neuesten Blitzer stehen auf der B14 zwischen Katterbach und Ansbach am Soldatenweiher Schillingsfürst, Höhe Campingplatz. Und Meinerzwinden Richtung Bernhardswinden. Dankeschön, Melanie, Norbert und Karin.
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0: 7.37 Uhr.
1: Hallo, bei uns im Laden findest du alles, was dich auf die Palme bringt. Felix hier, guten Morgen. Die pure Provokation, ein fragwürdiges Geschäftsmodell. Die heutige Jugend würde es wohl
2: Ragebait
1: nennen. Ein sogenannter Inconvenience Store in den USA, also ein Unbequemlichkeitsladen, macht aktuell die Runde durch sämtliche Medien. Dort könnt ihr theoretisch alles Mögliche kaufen, aber halt nicht unbedingt so, wie ihr es erwarten würdet. Da gibt es zum Beispiel USB-Kabel, die aber schon in der Verpackung so vorverwurstelt sind, oder ein Festnetz-iPhone, bei dem man nur einen einzigen Song von U2 hört, wenn man den abnimmt und sonst gar nichts mit dem Telefon da anfangen kann. So, also lauter so nervige Produkte, für die ihr eigentlich in jedem Fall den Ladenchef rufen würdet. Das Ganze ist aber tatsächlich eine Kunstaktion und die Message dahinter beschreiben die Künstler so. Kunst ist von Natur aus unbequem. In einer Gesellschaft, die Effizienz und Massenproduktion belohnt, gehen Künstler den schwierigen Weg. Coole Idee eigentlich, ne? Wenn jetzt aber ein Radiosender Teil einer solchen Kunstaktion wäre, würde ich, glaube ich, nur noch einen einzigen Song in Dauerschleife für euch abspielen. Zum Beispiel diesen hier. Und damit lasse ich euch jetzt erstmal alleine. Schönen Donnerstagmorgen euch.
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0: Uhr 48. In Oberstdorf wird's ab heute wieder mal so richtig spannend im Allgäu.
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0: Felix hier, guten Morgen. Die Nebelhorn Trophy geht an den Start und das schon zum 58. Mal. Mit dabei sind einige der besten Eiskunstläuferinnen und Eiskunstläufer der Welt. Für viele ist das der erste echte Härtetest der neuen Saison. Neue Programme, neue Choreos und natürlich neue Sprünge. Alles zum ersten Mal unter Wettkampfbedingungen. Besonders interessant aus deutscher Sicht, der erst 18-jährige deutsche Meister Generik Gartung tritt bei den Männern an. Und der hat einen echten Heimvorteil, denn er startet für den EC Oberstdorf und trainiert die

direkt vor Ort. Heißt also internationale Stars, junge Talente und jede Menge Action auf dem Eis. Und mittendrin ein Profi aus Oberstdorf. Schön, dass ihr da seid. Es ist der Donnerstagmorgen auf Radio Galaxy.

0: Und wir gehen rein in diese neue Stunde. Auf jeden Fall gleich mit den besten aktuellen Hits, die euch auch über DAB Plus auf dem Weg in die Arbeit begleiten. Genauso wie ich jeden Morgen mit der Galaxy Morning Show. Wer mich nicht kennt, ich bin Felix. Ich freue mich sehr, dass ihr dabei seid. Und dass ein paar Leute zuhören. Ja, Hügel haben wir nämlich da, einen der gehyptesten Producer und DJs unserer aktuellen Zeit. Moving to the Sun ist seine Nummer, die wirklich alles nochmal auseinander nimmt und jeden Club wahrscheinlich auch. Gleich um kurz nach 8 gibt's dann zum Reinstarten die zarte Stimme von Khalid zusammen mit einem sehr coolen 2010er Drop-Sound von Kygo. Save My Love heißt das Ding. Gleich die besten aktuellen Hits hier auf Radio Galaxy.
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0: Eine Minute nach 8 Uhr.
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19: Ich bin Julia Wasilkow. Guten Morgen. Der Führerschein kostet inzwischen oft mehrere tausend Euro und soll endlich günstiger werden. Darüber berät heute der Bundestag. Geplant sind mehr digitaler Theorieunterricht und weniger Bürokratie für Fahrschulen. So sollen Fahrschüler künftig weniger Geld für ihre Ausbildung ausgeben. Die Reform könnte im Juli kommenden Jahres in Kraft treten. Die Chefs der großen US-KI-Konzerne haben vor dem UN-Sicherheitsrat vor den Gefahren ihrer eigenen Technologie gewarnt. OpenAI-Chef Altman hat gesagt, es sei extreme Vorsicht geboten. Er sehe die Gefahr, dass die Kontrolle über künstliche Intelligenz verloren gehen könnte und zu viel Macht in zu wenigen Händen liegt. Am ersten Wiesnwochenende sind mehr internationale Gäste gekommen als im Vorjahr. Das zeigt eine Handydatenanalyse. Am Samstag lag der Ausländeranteil bei rund 33%. Am Sonntag bei knapp 29. Die meisten kamen aus den USA. Insgesamt kamen mit rund 1 Million Menschen etwas weniger Besucher. Rund 3 Monate nach dem blamablen WM-Aus startet die Fußballnationalmannschaft in eine neue Ära. Unter dem neuen Bundestrainer Jürgen Klopp. In der Nations League geht es am Abend zum Auftakt in Amsterdam gegen die Niederlande. Thomas Bremser.
20: Über die Ausstellung wollte ein gut gelaunter Klopp am Vorabend nichts verraten. Sicher ist, dass Marc-André Ter Stegen im Tor stehen wird. Kapitän Joshua Kimmich rückt vor ins Mittelfeld. Auch die Niederlande knabbern noch am frühen WM aus mit neuem Trainer.
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21: Ich bin Birt Montasseri. Im Landkreis Fürth ist die asiatische Tigermücke aufgetaucht. Ein Anwohner in Zirndorf hatte die schwarz-weiß gestreifte Mücke gefunden und eingeschickt. Das Gesundheitsamt Fürth untersucht jetzt, ob sie nur eingeschleppt wurde oder ob es auch weitere Tiere gibt. Die Mücke kann beispielsweise Dengue- und Zika-Viren übertragen, aber nicht jede Mücke trage diese Erreger auch in sich, betont das Landratsamt Fürth in einer Pressemitteilung. Schon mehrfach wurde die Mücke in Bayern nachgewiesen, Anlass zur Sorge bestehe aber nicht, heißt es weiter.
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22: 12 Grad in Gunzenhausen. Heute ist es mal sonnig, mal wolkig, der Galaxy Wettertrend. Die nächsten Tage gibt's noch etwas mehr Sonne und ein bisschen wärmer, vor allem am Wochenende.
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22: Die neuesten Blitzer stehen auf der B14 zwischen Katterbach und Ansbach am Soldatenweiher, Treuchtlingen Höhe Senefelder Schule, Schillingsfürst beim Campingplatz und Meinerzwinden Richtung Bernhardswinden. Dankeschön Melanie, Norbert, Karin und Daniel.
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0: wieso ausgerechnet eine Kampagne zur Mülltrennung aktuell Millionen von Klicks macht, klären wir jetzt.
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0: Felix hier, guten Morgen. Der Grund ist eigentlich ganz einfach, denn die Kampagne Mülltrennung wirkt, hat sich niemand Geringeren als Comedy-Rapper Moneyboy ins Boot geholt. Den kennen wir doch alle noch von YouTube.
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0: Schaue kurz in den Spiegel, sag what up. So. Und genau dieser Moneyboy ist ja auch für seine bescheuert lustigen Freestyle-Rap-Videos bekannt. Oh, und was soll ich sagen? Auch zum Thema Mülltrennung hat Moneyboy einen ordentlichen Turn-Up rausgehauen.
3: 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Das Konfitüreglas im gelben Sack, what the jelly? Dieser Star ist mit Scheinen beschäftigt wie die Sonne. Wenn du dein Mixtape droppst, dann direkt in die Tonne. Bars. Bin kein Rapper, doch ich hab den YOLO-Swagger. Werfe in den gelben Sack einen Joghurtbecher. Swish. Runde 3, ich find Recycling lame. Um meinen Müll zu sortieren, bin ich zu reich und fame. Wer den Wertstoff nicht ehrt, ist den Euro nicht wert. Ich glaub, irgendwas lockt bei dem Boy da verkehrt. Wer den Müll nicht richtig trennt, der liegt nicht im Trend. Mülltrennung ist unser aller Business, man. Deshalb trenne ich meine Müll sehr gewissenhaft. Mülltrennung wirkt, das ist keine Wissenschaft.
0: So, eigentlich mache ich, ey. Sowas hat einfach nach 2 Tagen 2 Millionen Klicks kassiert. Schönen Start in den Donnerstag jetzt. Frische, neue Trends gibt's immer um diese Zeit für euch hier auf Radio Galaxy.

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0: 18.
1: Abschreiben ist okay, solange man die Quelle, glaube ich, angibt, ne? Irgendwie so oder so. Egal. Felix hier, guten Morgen. Der Schlagzeuger bzw. der Produzent von Nico Santos aktueller Single hat sich, glaube ich, von einem ganz bestimmten Schlagzeug-Groove, ich sag mal, inspirieren lassen, ne? Warum das aber tatsächlich wahrscheinlich offiziell ist, liegt wohl daran, dass Nico Santos das Original von diesem Schlagzeugbeat selber auf einem Konzert gecovert hat und das mit richtig voller Power.

Ja, Blur mit Song 2 ist das Original von diesem Song, was Nico Santos da gecovert hat. Und das steckt so ein bisschen in der DNA von Why Don't She Stay, seiner aktuellen Nummer drin. Hört mal ganz genau hin, zumindest das Schlagzeug ist sehr, sehr ähnlich. Die besten aktuellen Hits sind das für euch hier auf Radio Galaxy. Schönen Donnerstagmorgen.

0: Uhr 21.
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0: 5 Minuten vor 8:30. Was geht ab, ihr Lieben? Hier ist die Galaxy Morning Show mit Felix an diesem Donnerstagmorgen. Was haben wir denn da? Michiko. Die aktuelle von Jason Derulo. Es ist jedes Mal faszinierend, ja, Künstler anzumoderieren, mit denen ich damals selber aufgewachsen bin. Und die sind immer noch am Start und sind immer noch fleißig und machen einen Hit nach dem nächsten. Den kriegst du nicht tot. Ha. Harry Styles haben wir auch noch da mit American Girls. Um kurz nach 8:30. Ganz entspannte Nummer zum Reinstarten hier auf Radio Galaxy. Die besten aktuellen Hits gleich.
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17: Ich bin Julia Wasilkow. Guten Morgen. Der Führerschein kostet inzwischen oft mehrere tausend Euro und soll endlich günstiger werden. Darüber berät heute der Bundestag. Geplant sind mehr digitaler Theorieunterricht und weniger Bürokratie für Fahrschulen. So sollen Fahrschüler künftig weniger Geld für ihre Ausbildung ausgeben. Die Reform könnte im Juli kommenden Jahres in Kraft treten. Die Chefs der großen US-KI-Konzerne haben vor dem UN-Sicherheitsrat vor den Gefahren ihrer eigenen Technologie gewarnt. OpenAI-Chef Altman hat gesagt, es sei extreme Vorsicht geboten. Er sehe die Gefahr, dass die Kontrolle über künstliche Intelligenz verloren gehen könnte und zu viel Macht in zu wenigen Händen liegt. Am ersten Wiesnwochenende sind mehr internationale Gäste gekommen als im Vorjahr. Das zeigt eine Handydatenanalyse. Am Samstag lag der Ausländeranteil bei rund 33%, am Sonntag bei knapp 29. Die meisten kamen aus den USA. Insgesamt kamen mit rund 1 Million Menschen etwas weniger Besucher. Rund 3 Monate nach dem blamablen WM-Aus startet die Fußballnationalmannschaft in eine neue Ära. Unter dem neuen Bundestrainer Jürgen Klopp. In der Nations League geht es am Abend zum Auftakt in Amsterdam gegen die Niederlande. Thomas Bremser.
12: Über die Aufstellung wollte ein gut gelaunter Klopp am Vorabend nichts verraten. Sicher ist, dass Marc-André Ter Stegen im Tor stehen wird. Kapitän Joshua Kimmich rückt vor ins Mittelfeld. Auch die Niederlande knabbern noch am frühen WM aus mit neuem Trainer.
18: Und jetzt Aktuelles aus Mittelfranken.
19: Ich bin Birt Montasseri. Zum Schulstart hat die Polizei Mittelfranken wieder verstärkt rund um die Schulen kontrolliert und leider auch viele Verstöße festgestellt. Von Dienstag bis Freitag achteten sie darauf, ob in den Autos alle den Gurt angelegt hatten, insbesondere auch bei den Kindersitzen. Sie machten Geschwindigkeitskontrollen und ob Fahrzeuge richtig abgestellt waren, wurde auch überprüft. Tatsächlich entdeckte die Polizei rund 700 Verstöße. Rund 100 Mal wurde gegen die Gurtanlage Pflicht verstoßen. Und ausgerechnet die Hälfte dieser Fälle betraf zudem Kinder, die also nicht richtig gesichert im Auto saßen. Auch in den kommenden Wochen will die Polizei weitere Kontrollen durchführen.
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20: 14 Grad in Bad Windsheim. Heute ist es mal sonnig, mal wolkig, der Galaxy-Wettertrend. Die nächsten Tage gibt's noch etwas mehr Sonne und ein bisschen wärmer, vor allem am Wochenende.
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20: Die neuesten Blitzer stehen auf der B14 zwischen Katterbach und Ansbach am Soldatenweiher, Gunzenhausen, Lindleins, Wasenstraße, Treuchtlingen, Zehnefelder Schule, Schillingsfürst, Höhe Campingplatz und Meinertzwinden in Richtung Bernhardswinden. Dankeschön, Daniel, Karin, Norbert und Melanie.
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0: 8.38 Uhr.
1: Ein Schnapsproduzent aus dem Emsland hat, glaube ich, für viele Millennials wie ich die Jugend geprägt. Nun scheint ein Ende der Ära Behrensen in Sicht zu sein. Felix hier, guten Morgen. Die US-Firma Sazerac hat angekündigt, Behrensen für über 53 Millionen Euro kaufen zu wollen. Da aktuell deutlich weniger Schnaps getrunken wird, ist das für Behrensen tatsächlich ein guter Deal. Die 428 Mitarbeiter brauchen sich außerdem auch keine Sorgen machen. Der Standort soll bestehen bleiben und sogar um ein paar Getränkemarken erweitert werden. Mein Kopf musste beim Hören dieser News allerdings an was anderes denken, weil ich weiß noch, früher mit 16, da habe ich mir, warum auch immer, regelmäßig Behrensen saurer Apfel reingezimmert, weil das irgendwie jeder daheim hatte. Also ich bin froh, dass das Zeug jetzt schon ewig nicht mehr getrunken habe. An dieser Stelle würde ich übrigens gern den Titel für einen neuen Eberhofer-Krimi vorschlagen. Ich präsentiere das Sauerapfeltrauma. 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

0: 8:47 Uhr. Wusstet ihr eigentlich, dass es ein offizielles Wiesn-Musical gibt?
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0: Felix hier, guten Morgen. Die Musik zum Wiesn-Musical ist übrigens von einer echten Münchner Legende, nämlich Harold Faltermeier, gemacht worden. Der hat auch schon für Filme wie Top Gun und Beverly Hills Cop die Musik gemacht und ist sogar mit einem Grammy ausgezeichnet. Das Wiesn-Musical heißt Oktoberfest. A Musical. An almost true story. Beinahe wahr. Die Darsteller spielen eine chaotische Theatergruppe, die versucht, die Geschichte vom Oktoberfest zu inszenieren. Das alles mit enorm viel Comedy-Potenzial und einer ordentlichen Portion Satire. Denn an der Wiesn könnte man vieles kritisieren. Den Bierpreis, die Toilettensituation, die schiere Masse an Menschen, die alle ganz schön reinböchern. Dem Komponisten Faltermeier ist aber auch das dekadente Duschen mit teurem Champagner ein Dorn im Auge. Das sei in Zeiten von alles wird teurer einfach nicht mehr cool. Check ich auch. Ist also eine Menge Diskussionsstoff gegeben beim Wiesn-Musical, wenn ihr es schauen wollt. Es läuft aktuell in der Komödie im Bayerischen Hof in München noch bis zum 4. Oktober. Schönen Start in diesen Donnerstagmorgen jetzt. 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

0: ganz entspannt rein in die Spätschicht mit der Galaxy Morning Show und mit mir, mit Felix. Schön, dass ihr dabei seid und schön, dass ihr den richtigen Sender gefunden habt und ihn angemacht habt. Diesen chilligen Vibe, den müssen wir gleich mal ordentlich zelebrieren mit der aktuellen von Taylor Swift. I knew it, I knew you. Klingt sehr nach Country und sehr nach, ich sitze draußen auf der Veranda auf meinem Schaukelstuhl und gucke mir meine Farm an. Ja, der Alltag für echte Landwirte sieht wahrscheinlich ein bisschen stressiger aus, aber wir können ja mal ein bisschen abschalten mit so einer entspannten Nummer. Ich glaube, das ist auch mal ganz gut. So, und die Nummer gibt's für euch um kurz nach 9 mit ganz vielen weiteren der besten aktuellen Hits gleich hier auf Radio Galaxy.
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0: Ganz genau, 9 Uhr.
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19: Ich bin Julia Wasilkow. Guten Morgen. 3 US-Medien dürfen vorerst wieder aus dem Weißen Haus berichten. Ein Bundesrichter hat den Ausschluss durch US-Präsident Trump aufgehoben. Betroffen sind die Sender CNN, MS Now sowie das Nachrichtenportal Politico. Trump wirft ihnen vor, Falschnachrichten zu verbreiten. Die Medien hatten gegen ihren Ausschluss geklagt und sehen ihre Pressefreiheit verletzt. Drohnenalarm, den hat es am Abend am Hauptstadtflughafen BER gegeben. Der Flugverkehr ist daraufhin eingestellt worden. Claudia Wächter.
20: An keinem anderen Airport in Deutschland sind im ersten Halbjahr so viele Drohnen gesichtet worden wie am Hauptstadtflughafen BER. Vor allem im Vergleich zum Vorjahr gab es fast schon einen regelrechten Drohnenboom.
19: Im Bundestag startet heute ein neuer Versuch, die Organspende zu regeln. Eine fraktionsübergreifende Abgeordnetengruppe will erreichen, dass jeder automatisch Organspender wird. Bisher ist eine ausdrückliche Zustimmung nötig. Die Chefs der großen US-KI-Konzerne haben vor dem UN-Sicherheitsrat vor den Gefahren ihrer eigenen Technologie gewarnt. OpenAI-Chef Altman hat gesagt, es sei extreme Vorsicht geboten. Er sehe die Gefahr, dass die Kontrolle über künstliche Intelligenz verloren gehen könnte und zu viel Macht in zu wenigen Händen liegt.
12: Und jetzt Aktuelles aus Mittelfranken.
21: Ich bin Birte Montasseri. Ende des Jahres muss die Kinderstation im Klinikum Ansbach als Außenstelle der Knopfschen Kinderklinik Nürnberg wohl schließen. Die beiden Vertreter der Grünen im Anregiomet-Verwaltungsrat Oliver Rühl und Harald Domscheit sowie der Grünen Landtagsabgeordnete Martin Stümpfig sehen laut FLZ aber eine letzte Chance. In einer Anfrage an Bayerns Gesundheitsministerin Gerlach gab es einen Hinweis, demnach sei die Zuteilung von pädiatrischen Leistungsgruppen im kommenden Jahr noch keine zwingende Voraussetzung für ein stationäres Angebot. Aus Sicht der Grünen wäre übergangsweise eine Zusammenarbeit mit der Knopfschen Kinderklinik noch möglich. So hätte man noch Zeit, eine dauerhafte Lösung zu finden.
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22: 15 Grad in Feucht. Heute ist es mal sonnig, mal wolkig, der Galaxy-Wettertrend. Die nächsten Tage gibt's noch etwas mehr Sonne und ein bisschen wärmer, vor allem am Wochenende.
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22: Die neuesten Blitzer stehen auf der B14 zwischen Katterbach und Ansbach am Soldatenweiher, Gunzenhausen, Lindleins, Wasenstraße, Treuchtlingen, Zehnefelder Schule, Schlingsfürst, Höhe Campingplatz und Meinerzwinden in Richtung Bernhardswinden. Dankeschön, Daniel, Karin, Norbert und Melanie.
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0: 9:09 Uhr. Der Chris ist einer unserer Hörer und er hat eine sehr nette Nachricht für uns alle.
1: Ich wollte mich ja mal schön bedanken bei eurer Musik, wenn ihr die immer so schön auflicht in der Früh und so. Und es ist ein geiler Radiosender, danke.
0: Vielen lieben Dank. Deswegen starten wir ab sofort mit der neuen Rubrik.
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0: Felix hier, guten Morgen. Die Musikindustrie hat so einiges zu bieten, aber ein Teenager, der in seinem Zimmer schon fleißig am Produzieren ist, das gibt's nicht ganz so häufig. Früher hätte man sowas vielleicht sogar Mozart genannt. Mittlerweile nennt man ihn Chemo Sounds. Er hat sich auch ein bisschen an KI-Tools rangemacht und sich da nochmal eine Stimme erstellt, die das ausdrückt, was er nicht singen konnte. Also schon auch interessant, was man mit solchen Werkzeugen dann doch nochmal erreichen kann, um sich künstlerisch irgendwie ausdrücken zu können. Viel Spaß jetzt mit Rise Slow. Unser Hit-Tipp für diese Woche hier auf Radio Galaxy. 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

0: 9.14 Uhr.
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0: 9.17 Uhr. In Oberstdorf wird's ab heute wieder mal so richtig spannend im Allgäu.
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0: Felix hier, guten Morgen. Die Nebelhorn Trophy geht an den Start und das schon zum 58. Mal. Mit dabei sind einige der besten Eiskunstläuferinnen und Eiskunstläufer der Welt. Für viele ist das der erste echte Härtetest der neuen Saison. Neue Programme, neue Choreos und natürlich neue Sprünge. Alles zum ersten Mal unter Wettkampfbedingungen. Besonders interessant aus deutscher Sicht, der erst 18-jährige deutsche Meister Generik Gartung tritt bei den Männern an. Und der hat einen echten Heimvorteil, denn er startet für den EC Oberstdorf und trainiert direkt vor Ort. Heißt also internationale Stars, junge Talente und jede Menge Action auf dem Eis. Und mittendrin ein Profi aus Oberstdorf. Schön, dass ihr da seid. Es ist der Donnerstagmorgen. Morgen auf Radio Galaxy.

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1: 9.24 Uhr. Leute, ich komme ja aus Franken und da sagen wir zum heutigen Tag schöner Donnerstag. Schön, dass ihr dabei seid. Die Galaxy Morning Show mit Felix. Was haben wir denn da in der Playlist? Wir haben Sorry Papi drin. Schön spanisch eingesungen von Becky G. Auf einem dicken, fetten Beat von Producer Topic. Der ist in Berlin. Ich weiß nicht, ob er aus Berlin kommt, aber ich glaube schon. In Berlin sind ja wirklich die allerkrassesten Leute vereint und machen nicht nur für Deutschland krasse Musik, sondern auch ganz international. Deswegen diese Zusammenarbeit mit Becky G. Gratulation an Topic für diese Collab. Sorry Papi, worum geht's da? Das heißt jetzt nicht Entschuldigung, mein Vater, sondern das heißt eher sowas wie mit dir habe ich jetzt wirklich gar keine Lust zu tanzen. Sorry, geh mal darüber. Und das passiert ja Frauen ganz häufig in Clubs und Bars. Und da Becky G keinen Bock mehr hatte, sich zu wiederholen, hat sie wohl einfach diesen Satz als Song aufgenommen. Und den dann einfach laufen zu lassen im Club ist total super. Klingt nämlich auch sehr nach Club-Sound und auch schon ein bisschen nach Wochenende. Da können wir uns also drauf freuen. Und Alex Warren haben wir noch da für echte Liebesgefühle. Der Song übers Kennenlernen seiner Frau, mit der er ja immer noch zusammen ist, heißt ausgerechnet Fever Dream. Also Fiebertraum ist das, glaube ich, nicht, ne, wenn sie immer noch zusammen sind und glücklich sind. Eher ein Wunschtraum. Trotzdem heißt der Song so. Ist wahrscheinlich Ragebait, aber ein sehr schönes Lied. Um kurz nach 9:30 gibt's das für euch auf die Ohren hier auf Radio Galaxy mit den besten aktuellen Hits gleich.
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0: 14 Grad in Bad Windsheim. Heute ist es mal sonnig, mal wolkig, der Galaxy-Wettertrend. Die nächsten Tage gibt's noch etwas mehr Sonne und ein bisschen wärmer, vor allem am Wochenende.
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0: Die neuesten Blitzer stehen auf der B14 zwischen Katterbach und Ansbach am Soldatenweiher, Kunzenhausen, Lindleins, Wasenstraße, Treuchtlingen, Zehnefelder Schule, Schlingsfürst, Höhe Campingplatz und Meinertzwinden in Richtung Bernhardswinden. Dankeschön, Daniel, Karin, Norbert und Melanie.
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0: 9.38 Uhr.
1: Hallo, bei uns im Laden findest du alles, was dich auf die Palme bringt. Felix hier, guten Morgen. Die pure Provokation, ein fragwürdiges Geschäftsmodell. Die heutige Jugend würde es wohl
2: Ragebait
1: nennen. Ein sogenannter Inconvenience Store in den USA, also ein Unbequemlichkeitsladen, macht aktuell die Runde durch sämtliche Medien. Dort könnt ihr theoretisch alles Mögliche kaufen, aber halt nicht unbedingt so, wie ihr es erwarten würdet. Da gibt es zum Beispiel USB-Kabel, die aber schon in der Verpackung so vorverwurstelt sind, oder ein Festnetz-iPhone, bei dem man nur einen einzigen Song von U2 hört, wenn man den abnimmt und sonst gar nichts mit dem Telefon da anfangen kann. So, also lauter so nervige Produkte, für die ihr eigentlich in jedem Fall den Ladenchef rufen würdet. Das Ganze ist aber tatsächlich eine Kunstaktion und die Message dahinter beschreiben die Künstler so. Kunst ist von Natur aus unbequem. In einer Gesellschaft, die Effizienz und Massenproduktion belohnt, gehen Künstler den schwierigen Weg. Coole Idee eigentlich, ne? Wenn jetzt aber ein Radiosender Teil einer solchen Kunstaktion wäre, würde ich, glaube ich, nur noch einen einzigen Song in Dauerschleife für euch abspielen. Zum Beispiel diesen hier. Und damit lasse ich euch jetzt erstmal alleine. Schönen Donnerstagmorgen euch.
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0: 9.45 Uhr.
1: Wieso ausgerechnet eine Kampagne zur Mülltrennung aktuell Millionen von Klicks macht, klären wir jetzt.
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1: Felix hier, guten Morgen. Der Grund ist eigentlich ganz einfach, denn die Kampagne Mülltrennung wirkt, hat sich niemand Geringeren als Comedy-Rapper Moneyboy ins Boot geholt. Den kennen wir doch alle noch von YouTube.
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1: Schaue kurz in den Spiegel, sag what up. So. Und genau dieser Moneyboy ist ja auch für seine bescheuert lustigen Freestyle-Rap-Videos bekannt. Oh, und was soll ich sagen? Auch zum Thema Mülltrennung hat Moneyboy einen ordentlichen Turn-Up rausgehauen.
4: Du notorischer Nicht-Trenner, what the helly? Das Konfitüreglas im gelben Sack. What the jelly? Dieser Star ist mit Scheinen beschäftigt wie die Sonne. Wenn du dein Mixtape droppst, dann direkt in die Tonne. Bars. Bin kein Rapper, doch ich hab den YOLO-Swagger. Werfe in den gelben Sack einen Joghurtbecher. Swish. Runde 3, ich find Recycling lame. Um meinen Müll zu sortieren, bin ich zu reich und fame. Wer den Wertstoff nicht ehrt, ist den Euro nicht wert. Ich glaub, irgendwas lockt bei dem Boy da verkehrt. Wer den Müll nicht richtig trennt, der liegt nicht im Trend. Mülltrennung ist unser aller Business, man. Deshalb trenne ich meine Müll sehr gewissenhaft. Mülltrennung wirkt, das ist keine Wissenschaft.
1: Facts. So, eigentlich schon mal reell. Sowas hat einfach nach 2 Tagen 2 Millionen Klicks kassiert. Schönen Start in den Donnerstag jetzt. Frische, neue Trends gibt's immer um diese Zeit für euch. Hier auf Radio Galaxy. Yeah.

0: 9.51 Uhr.
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15: Ich bin Julia Wasilkow. Der Führerschein kostet inzwischen oft mehrere tausend Euro und soll endlich günstiger werden. Darüber berät heute der Bundestag. Geplant sind mehr digitaler Theorieunterricht und weniger Bürokratie für Fahrschulen. So sollen Fahrschüler künftig weniger Geld für ihre Ausbildung ausgeben. Die Reform könnte im Juli kommenden Jahres in Kraft treten. US-Präsident Trump muss vorerst doch Journalistinnen und Journalisten von CNN, MS Now und Politico ins Weiße Haus lassen. Ein Bundesgericht hat den Ausschluss der drei Medien aufgehoben. Er sei verfassungswidrig, sagte der Richter. Für Trump ist das ein Rückschlag. Er hatte den Medienhäusern den Zugang verboten, weil sie, Zitat, Fiktion und Lügen verbreiten. In Australien hat sich ein KI-Agent von OpenAI unerlaubten Zugang zu einem Regierungsportal der Krankenversicherung verschafft. Die künstliche Intelligenz konnte dabei auch auf interne Dateien zugreifen. Persönliche Patientendaten sind nach bisherigen Erkenntnissen nicht betroffen. Die australische Regierung hat jetzt eine Untersuchung eingeleitet und verlangt Antworten von OpenAI. Rund drei Monate nach dem blamablen WM-Aus startet die Fußballnationalmannschaft in eine neue Ära. Unter dem neuen Bundestrainer Jürgen Klopp. In der Nations League geht es am Abend zum Auftakt gegen die Niederlande. Thomas Bremser.
16: Über die Aufstellung wollte ein gut gelaunter Klopp am Vorabend nichts verraten. Sicher ist, dass Marc-André Ter Stegen im Tor stehen wird. Kapitän Joshua Kimmich rückt vor ins Mittelfeld. Auch die Niederlande knabbern noch am frühen WM aus mit neuem Trainer.
17: Und jetzt Aktuelles aus Mittelfranken.
18: Ich bin Birt Montasseri. Am Dinkelspieler Südring sind gleich drei Fahrzeuge am Nachmittag in einen Unfall geraten. Ein Autofahrer stoppte zunächst, weil er auf Höhe des Parkhauses links abbiegen wollte. Eine Autofahrerin erkannte das zu spät und fuhr ihm auf. Und ein weiterer Autofahrer bemerkte auch alles viel zu spät und krachte noch als Dritter in die Unfallstelle. Glücklicherweise wurde niemand verletzt, doch der Schaden ist hoch. Insgesamt 22.000 Euro schätzt die Polizei. Zudem sei an den beiden auffahrenden Autos jeweils wirtschaftlicher Totalschaden zu verzeichnen.
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19: 14 Grad in Aberg. Heute ist mal sonnig, mal wolkig. Galaxy Wettertrend. Die nächsten Tage gibt's etwas mehr Sonne und ein bisschen wärmer.
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19: Neuesten Blitzer stehen Wiesenthöhe Schule, B14 zwischen Katterbach und Ansbach haben Soldaten Bayer, Dinkelsbühl Gymnasium, Gunzenhausen, Lindkleins Wasenstraße und Treuchtlingen Sinnefelder Schule. Danke, Daniel, Petra, Karin und Thorsten.
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19: 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Servus, Stürze hier. Schönen Donnerstagvormittag, heute ist der Tag der Sauna. Das ist unsere Info, damit das niemand verschwitzt. Kommen wir damit gleich zu den Geburtstagskindern des Tages. Alles Gute, Claudia Obert, sie feiert heute auf dem Oktoberfest. Ich habe gehört, sie wünscht sich als Geschenk einen ganz bestimmten Mann. Oder vermutlich irgendeinen anderen. Und ebenfalls Geburtstag hat heute Uschi Obermeier. Die hatte ja angeblich mal was mit den Rolling Stones.

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0: Also, wer überlegt, mal wieder ins Kino zu gehen? Diese Woche ist es perfekt, sollte wirklich für jeden was dabei sein. Radio Galaxy Reporter Ronny mit den Kinostarts der Woche.
2: Wir haben einen Plan.
3: Bevor im Dezember die Avengers mit ihrem 5. Gemeinschaftsabenteuer zurückkehren, gibt's Teil 4, Avengers Endgame, nochmal auf der großen Leinwand zu sehen.
2: 6 Steine, 3 Teams, ein Versuch.
3: Fans bekommen mehrere Minuten Zusatzmaterial und angeblich auch optimierte Bilder und Farben.
4: Ich habe all diese Leute sterben sehen.
5: Das ist eine zweite Chance.
3: Vor allem ist das Ganze aber ein Riesenschaulaufen an Marvel-Stars, das wohl dann nur Teil 5 übertreffen kann.
2: Avengers!
4: Sammeln.
3: Emil und die Detektive jagen diese Woche mal wieder einen Gelddieb in Berlin.
6: Mir wurde mein Geld geklaut.
7: Dann müssen wir die Polizei rufen.
6: Nein, das geht nicht.
3: Die Neuauflage des Kinderbuchklassikers punktet mit erfrischenden und vielfältigen Kinderdarstellern.
8: Der Typ ist ein Profi. Also müssen wir es auch profimäßig angehen.
9: Wie Detektive.
10: Und Detektivinnen.
3: Und mit einem rund erneuerten Blick auf Berlin. Samt E-Rollern, Mietenexplosion, Instagram-Look und moderner Jugendsprache.
11: Oh shit, ich hab Downtime. Ich kann das hacken. Dauert aber einen Moment.
3: Brad Pitt stürzt in eiserne Wildnis als Special Forces Offizier zusammen mit einem Militärhund in Alaska ab.
12: Das ist Odin. Er ist ein sehr gut ausgebildeter Gefechtsaufklärungshund.
3: Eisige Temperaturen, gefährliche Landschaft, Suche nach Nahrung und Schutz. Der Überlebenskampf bietet jede Menge Abenteuer. Aber auch einiges an Pathos und wandelt auf den Spuren von Leonardo DiCaprio in The Revenant.
12: Ganz ruhig, Kumpel. Ich halte dich.
3: Der Mädelsfilm der Woche ist eindeutig Spa Weekend, in dem sich eine Frauengang eine Auszeit gönnt.
13: Ich habe ein Zimmer gebucht.
14: Was?
15: Wir gönnen uns ein Spa-Wochenende, ja. Bitte!
3: Das Ganze ist oft hektisch, die Gags zünden nicht immer, vieles ist Klischee.
16: Weißt du, was eine Manu-Tantra-Massage ist?
17: Ich weiß, was du im Schilde führst. Hier werden gut aussehende Australier eingestellt, damit sie mit den Muttis flirten.
3: Aber als Ablenkung vom eigenen Alltag funktioniert das turbulente Chaos für einen Mädelsabend wohl trotzdem gut.
18: Zeit mit Freundinnen zu verbringen ist lebenswichtig.
19: Willkommen zum Ziegen-Yoga.
20: Ich glaube, mein Venushügel ist kaputt.
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0: 14 Grad aktuell in Erlangen. Heute ist es mal sonnig, mal wolkig. Der Galaxy-Wetter-Trend. Die nächsten Tage gibt's mehr Sonne und ein bisschen wärmer.
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0: Los, Blitzer stehen. Wieset, Höhe, Schule. Dann B14 zwischen Katterbau und Ansbach am Soldatenweiher, Dinkelsbühl im Gymnasium und Gunzenhausen, Lindlands, Wasenstraße. Danke, Daniel, Petra, Karin und Andi.
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Hier ist Radio Galaxy mit den besten aktuellen Hits um gleich 22:45. Laut einer neuen Studie investiert inzwischen jeder Zweite in Deutschland in Aktien. Hätte gedacht, das sind deutlich mehr, aber gut, ist halt jeder Zweite. Vor allem bei jungen Menschen sind Aktien sehr beliebt. Da stehen die Eltern dann nicht im Kinderzimmer und sagen, räum endlich auf, sondern Finn, du musst dein Portfolio noch diversifizieren. Ja, Menschen, die älter sind, setzen offenbar weniger auf Aktien. Die setzen vermutlich auf Anlagen, die um einiges riskanter sind, wie das staatliche Rentensystem.

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0: The Weeknd, Dancing in the Flames auf Radio Galaxy. Gleich mit 11.
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21: Ich bin Gregor Jose Moser. Die deutsche Wirtschaft kommt wieder in Schwung und zwar kräftiger als bislang gedacht. Die führenden Wirtschaftsinstitute im Land haben ihre Konjunkturprognose verdoppelt. In ihrem Herbstgutachten erwarten sie jetzt für das laufende Jahr einen Anstieg des Bruttoinlandprodukts um 1,3%. Im Frühling hatten sie noch mit einem Plus von 0,6% gerechnet. Berlin zieht seine Bewerbung für die Olympischen Spiele zurück. Das hat der regierende Bürgermeister Wegner offiziell bestätigt. Damit bleiben München und die Region Köln-Rhein-Ruhr als deutsche Bewerber übrig. Wer für Deutschland ins Rennen um die Olympischen und Paralympischen Spiele 2036, 40 oder 44 geht, entscheidet sich am Samstag. Die Bundesregierung steht wegen der hohen Spritpreise unter Druck. Ab nächster Woche soll es deswegen ja wieder einen Tankrabatt geben. Kritik kommt vom Sozialverband VdK. Mehr von Claudia Wächter.
22: Der VdK ist gegen das Gießkannenprinzip, fordert stattdessen gezielte Entlastungen für Leute, die wenig Geld haben. Auch Direktauszahlungen seien möglich, heißt es. Das Problem, noch funktioniert die Technik dafür nicht. Noch hat der Staat zum Beispiel nicht die notwendigen Kontonummern.
21: Im Bundestag startet ein neuer Versuch, die Organspende zu regeln. Eine fraktionsübergreifende Gruppe will erreichen, dass jeder automatisch Organspender wird, der nicht ausdrücklich widerspricht. Grünen-Politikerin Lang hat im ARD-Morgenmagazin gesagt, es gebe in Deutschland viel Zustimmung für Organspenden, aber wenige hätten diese auch hinterlegt. Rückschlag für US-Präsident Trump. Drei US-Medien dürfen vorerst wieder aus dem Weißen Haus berichten. Ein Bundesrichter hat den Ausschluss aufgehoben. Betroffen sind die Sender CNN und MS Now sowie das Nachrichtenportal Politico. Trump wirft ihnen vor, Falschnachrichten zu verbreiten, was allerdings haltlos ist.
0: Und jetzt Aktuelles aus Mittelfranken.
1: Ich bin Birt Montasseri. In der Fürther Innenstadt sind Taschenräuber unterwegs gewesen. Dienstagabend lief ein 62-Jähriger von der Theaterstraße Richtung Hallemannstraße, Blumenstraße. Ein Unbekannter kam auf ihn zu und verwickelte ihn zunächst in ein Gespräch. Ein zweiter Mann kam zunächst unbemerkt auch dazu und versuchte ihm die Tasche von hinten zu entreißen. Als der 62-Jährige sich wehrte, sprühte einer der Unbekannten ihn mit Pfefferspray an. Dabei wurde der Mann leicht verletzt. Die Unbekannten flüchteten. Jetzt sucht die Polizei Zeugen.
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23: 14 Grad in Langenaltern. Heute ist mal sonnig, aber oft auch wolkig und windig, der Galaxy Wettertrend. Nächsten Tage gibt's wieder mehr Sonne und ein bisschen wärmer.
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23: Neuesten Blitzer stehen Wiesenthöhe Schule, B14 zwischen Katterbach und Ansbach am Soldatenbeier, Dinkelsbühl am Gymnasium, Gunzenhausen, Lindlands, Wasenstraße und zwischen Dombühl und Schlingsfürst am Campingplatz. Dankeschön an Reinhard, Daniel und Thorsten und Andi.
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23: Wann genau Anpfiff ist und alles, was wir wissen müssen, das gibt's in ein paar Minuten hier auf Radio Galaxy. Heute startet ja die deutsche Fußballnationalmannschaft in die Nations League zum ersten Mal unter Jürgen Klopp. Oder wie Oliver Baumann sagt, was? Es sind schon wieder Länderspiele.

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1: mit dem besten aktuellen Hit zum 16.11. Es geht los. Alle sind gespannt, wie das heute anläuft. 87 Tage nach dem WM-Aus startet die Fußballnationalmannschaft unter Jürgen Klopp in die Nations League. Es geht gegen die Niederlande. 20:45 ist Anpfiff. Radio Galaxy Reporter Thomas ist schon vor Ort. In Amsterdam.
2: Das Debüt gleich beim Erzrivalen. Jürgen Klopp freut sich auf eine emotionale Partie, in der man nur eine Chance habe, wenn man das Spiel als Derby annehme. Für die Spieler heißt das kämpfen, laufen, Vollgas geben. Er selbst spüre eine positive Anspannung vor seinem ersten Spiel. Über die Aufstellung wollte ein gut gelaunter Klopp am Vorabend nichts verraten. Sicher ist, dass Marc-André Ter Stegen im Tor stehen wird. Kapitän Joshua Kimmich rückt vor ins Mittelfeld. Auch die Niederlande knabbern noch am frühen WM aus mit neuem Trainer.
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0: 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Gleich haben wir es 11:30.
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0: 14 Grad haben wir in Nenzlingen. Heute ist mal sonnig, mal wolkig. Der Galaxy Wettertrend. Die nächsten Tage gibt's nur etwas mehr Sonne und es ist ein bisschen wärmer.
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0: Laut zum Blitzer stehen Wieselhöhe Schule B14 zwischen Katterbach und Ansbach am Soldatenweiher. Dinkelsbühl Gymnasium und zwischen Dombühl und Schillingsfürst am Campingplatz. Dankeschön, Petra, Andi und Thorsten.
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2: Mit Lisa, servus. Das Überraschungskino. Erst gucken und danach zahlt ihr den Preis, der euch für den Film angebracht erscheint. Ab 20 Uhr in den Ansbacher Kammerspielen. Und jetzt habe ich noch jede Menge Vorankündigungen für euch. Herbstbazar, veranstaltet vom Verein Alles fürs Kind, am Samstag von 12.45 Uhr bis 15.15 Uhr in der Schulturnhalle in Dietenhofen. Unter dem Motto Junge Talente lädt die 27. Ausbildungsstellenbörse morgen von 9 bis 16 Uhr wieder in die Ansbacher Innenstadt ein. Auf verschiedenen Plätzen informieren Ausbilder und Auszubildende aus Unternehmen und öffentlichen Verwaltungen über die verschiedenen Ausbildungsmöglichkeiten in der Region. Nature and Family Messe am Sonntag von 11 bis 18 Uhr im Industriegebiet von Brotzwinden. Die Messe für Energiesparen, Nachhaltigkeit, Klimaschutz, alternative Mobilität und Familien. Außerdem gibt es einen Kinderbazar und der BGU Baufachmarkt hat von 13 bis 18 Uhr geöffnet. Alle Infos unter baumarkt-bgu.de/nature. Autokino ab morgen bis Sonntag, organisiert von der Evangelischen Landjugend. Beginn ist jeweils um 19.30 Uhr auf dem Festplatz in Wassertrüdingen. Einlass ist um 18 Uhr. Gezeigt werden folgende Filme. Morgen der Disney-Film Die Eiskönigin, völlig unverfroren. Am Samstag der Eberhofer Krimi Re-Ragout-Rendezvous. Der ist ab 12 Jahren. Und am Sonntag heißt es Romantik pur mit dem Film Kein Ort ohne dich. Der ist ab 6 Jahren. Infos und Tickets unter elj.de/autokino. Am Samstag ist wieder Basketball-Time. Die Harper Ansbach Piranhas empfangen die Baskets Vilsbiburg um 19.30 Uhr in der Weinberghalle in Ansbach. 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

0: September. Schönen Mittag, hier ist Radio Galaxy mit den besten aktuellen Hits um gleich 12.
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19: Ich bin Gregor Jusse Moser. Mehr als jeder fünfte Neuwagen in der EU fährt inzwischen rein elektrisch. Wie der Herstellerverband Arkea meldet, haben E-Autos ihren Anteil an den Neuzulassungen deutlich ausgebaut. Nach den ersten 8 Monaten in diesem Jahr lag der Anteil bei 21,7%, fast 6 Prozentpunkte mehr als noch im Vorjahr. Gute Nachrichten aus der Wirtschaft. Die führenden Wirtschaftsinstitute in Deutschland rechnen mit einem mehr als doppelt so starken Wachstum wie bisher. In ihrer Herbstprognose gehen sie davon aus, dass das Bruttoinlandsprodukt im laufenden Jahr um 1,3% ansteigen wird. Im Frühling hatten sie noch mit 0,6% gerechnet. Gleichzeitig warnen die Ökonomen, hohe Energiepreise könnten den Aufschwung gefährden. In 2 Tagen entscheidet sich, welche Stadt sich für Deutschland für die Olympischen Spiele bewirbt. Aber schon jetzt ist klar, Berlin wird's nicht. Pia Wegner darüber, wieso die Hauptstadt ihre Bewerbung zurückgezogen hat.
20: Berlin galt hinter München und Köln-Rhein-Ruhr nur noch als Außenseiter in dem Bewerbungsverfahren. Außerdem hat eine Kommission des Deutschen Olympischen Sportbundes das Berliner Konzept schlechter bewertet als das der Konkurrenz. Und nach der Abgeordnetenhauswahl fehlt jetzt offenbar auch der politische Rückhalt.
19: Mehr Befugnisse für die Nachrichtendienste, darüber berät erstmals der Bundestag. Innenminister Dobrindt schlägt vor, dass BND und Verfassungsschutz deutlich mehr Daten sammeln, speichern und automatisch auswerten dürfen als bislang. Außerdem sollen sie bei drohenden Sabotageakten oder bei Hackerangriffen aktiv Gegenangriffe starten dürfen. Auf der Wiesn trifft sich die Welt. Den Eindruck kann man auf dem weltweit größten Volksfest schnell bekommen. Und bisher haben mehr internationale Gäste das Oktoberfest besucht als im vergangenen Jahr, wie eine Untersuchung von Handydaten zeigt. So machten ausländische Gäste am Eröffnungssamstag rund 33% aus, am Sonntag gut 29%.
0: Und jetzt Aktuelles aus Mittelfranken.
21: Ich bin Birt Montasseri. Am Dinkelsbühler Südring sind gleich 3 Fahrzeuge am Nachmittag in einen Unfall geraten. Ein Autofahrer stoppte zunächst, weil er auf Höhe des Parkhauses links abbiegen wollte. Eine Autofahrerin erkannte das zu spät und fuhr ihm auf. Und ein weiterer Autofahrer bemerkte auch alles viel zu spät und krachte noch als Dritter in die Unfallstelle. Glücklicherweise wurde niemand verletzt, doch der Schaden ist hoch. Insgesamt 22.000 Euro schätzt die Polizei. Zudem sei an den beiden auffahrenden Autos jeweils wirtschaftlicher Totalschaden zu verzeichnen.
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22: 14 Grad in Norddeutschland. Heute ist es oft wolkig, nur hier und da sonnig. Der Galaxy-Wettertrend. Die nächsten Tage gibt's dann wieder mehr Sonne und ein bisschen Wärme.
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22: 19 Blitzer stehen in Ansbach-Schalkhausen an der Schule Richtung Ansbach-Wieseth-Höhe. Schule B14 zwischen Katterbach und Ansbach am Soldatenweiher Dinkelsbühl am Gymnasium und zwischen Dombühl und Schlingsfürst am Campingplatz. Dankeschön, Petra, Andi, Beate, Thorsten, Kevin und Ike.
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22: Am Samstag ist in Ansbach die grüne Nacht neu in dem Jahr. Es fahren spätabends noch Shuttlebusse, ähnlich wie beim Altstadtfest, damit wir noch heimkommen. Und was wir sonst noch alles wissen müssen, Details gibt's gleich hier auf Radio Galaxy. Ich bin Stürzi, schönen Mittag zusammen.

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1: Hier ist Radio Galaxy mit den besten aktuellen Hits um gleich 12:15 am Samstag ist die grüne Nacht in Ansbach. Ich habe so einen grünen Zylinder, den ziehe ich dann auf. Toll, oder? Ich komme allerdings ein bisschen später, weil ich vorher noch bei einem Kumpel eingeladen bin, der macht bei sich daheim den gelben Abend. Aber da gehe ich einfach zeitig. Grün finde ich sowieso viel spannender. Nadja Wilhelm von der Stadt Ansbach hat die Details der Nacht für uns.
2: Es sind dieses Jahr über 30 Spots, die Angebote bereithalten auf der Straße, aber auch in den Kultureinrichtungen. Und es sind viele kleine versteckte Orte inzwischen geworden. Also zum Beispiel der Rathausinnenhof oder die historische Bibliothek im Gymnasium Carolinum oder auch Privatanbieter, private Firmen, Martin-Luther-Platz 17, die zum Beispiel sagen, wir öffnen unseren Hinterhof und das sind auch einfach tolle Erlebnisse, die man im Alltag hier in der Altstadt dann nicht bekommt.
1: Am Samstag das Ganze, die Geschäfte haben auch länger offen und die Stadtbusse fahren auch länger, damit wir alle wieder heimkommen. Da gibt es einen Sonderfahrplan, ähnlich wie wir es vom Altstadtfest in Ansbach kennen. Samstag, die grüne Nacht in Ansbach. Viel Spaß!
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0: Hier ist Radio Galaxy mit dem besten aktuellen Hits um kurz vor 12:30. Laut einer Studie sind die deutschen Innenstädte wieder beliebter geworden. Am liebsten gehen die Menschen einkaufen, gefolgt vom Restaurant- oder Cafébesuch. Teilweise natürlich auch kombiniert. Sie kauft ein, er sitzt im Café.
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0: 14 Grad in Scheinfeld. Heute ist es wolkig, nur selten sonnig. Galaxy Wetter Trend. Nächsten Tage gibt's wieder mehr Sonne, ein bisschen wärmer.
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0: Neustadtblitzer stehen in Ansbach-Schalkhausen an der Schule in Richtung Ansbach-Wieset, Höhe Schule W14 zwischen Katterbach und Ansbach, Soldatenweiher, Dinkelsbühl am Gymnasium und zwischen Dombühl und Schlingsfürst am Campingplatz. Dankeschön an Reinhard, Petra, Beate, Andi, Thorsten und Kevin.
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0: Hier ist Radio Galaxy mit den besten aktuellen Hits um 10 nach halb 1. Ach ja, Es kommt irgendwie ein Thema, ist jetzt geplant. Ich mag's nicht sonderlich. Also vor allem noch nicht jetzt. Aber jetzt ist eigentlich perfekt. Denn heute in 3 Monaten ist Heiligabend. Und das könnte dann damit heute schon der Startschuss sein für die Weihnachtsvorbereitungen. Mein Julia aus dem Radio Galaxy Team. Was können wir denn bitte jetzt schon tun?
1: Ja, die beste Vorbereitung ist erstmal ein Blick in den Kalender. Wer über Weihnachten verreisen oder die Familie besuchen möchte, kann schon jetzt Fahrkarten oder Unterkünfte vergleichen. Auch bei größeren Familienfeiern lohnt es sich, früh abzusprechen, wer wann zu Besuch kommt. Und wer selbst Gastgeber ist, kann schon mal überlegen, wie viele Leute am Tisch sitzen sollen. Das spart dann später einiges an Hin und Her, ganz ohne jetzt schon den Weihnachtsbaum auszusuchen.
0: Lohnt es sich denn schon jetzt, also im September, Weihnachtsgeschenke zu kaufen?
1: Ja, bei Geschenken kann frühes Einkaufen tatsächlich helfen. Wer übers Jahr eine gute Idee hat, muss im Dezember nicht mehr verzweifelt danach suchen. Besonders bei selbstgemachten oder personalisierten Geschenken ist etwas Vorlauf richtig praktisch. Am besten eine kleine Liste anlegen und nebenbei Ideen sammeln. Dann verteilt sich die Geschenkesuche auf mehrere Wochen, statt kurz vor Heiligabend zum Großeinsatz zu werden.
0: Alles klar. Also heute in 3 Monaten ist Heiligabend. Es lohnt sich schon, jetzt einiges zu organisieren. Ich schieb später schon mal die Gans in den Ofen.

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18: Ich bin Gregor Jose Moser. Die Zahl der Verkehrstoten in Deutschland ist weiter rückläufig. Rund 1200 Menschen sind von Januar bis Juni im Straßenverkehr ums Leben gekommen, über 120 weniger als im Vorjahreszeitraum. Auch die Zahl der Verletzten ist zurückgegangen. Auffallend ist, dass es immer mehr schwere Unfälle mit E-Scootern gibt. Die deutsche Wirtschaft ist im Aufschwung. Die führenden Forschungsinstitute heben ihre Prognosen deutlich an. Im laufenden Jahr erwarten sie einen Anstieg des Bruttoinlandsprodukts um 1,3%. In ihrem Frühjahrsgutachten hatten sie noch mit einem Plus von 0,6% gerechnet. Ursula Winkler berichtet.
19: Der befürchtete Energiepreisschock durch den Iran-Krieg fiel geringer aus als erwartet. Für neuen Schwung sorgen steigende Exporte und die milliardenschweren staatlichen Investitionen in Infrastruktur und Verteidigung. Die Experten blicken auch etwas optimistischer in die Zukunft. Der private Konsum dürfte anziehen, genauso wie der Wohnungsbau.
18: Berlin zieht seine Bewerbung für die Olympischen Spiele zurück. Das hat der regierende Bürgermeister Wegner offiziell bestätigt. Damit bleiben München und die Region Köln-Rhein-Ruhr als deutsche Bewerber übrig. Wer für Deutschland ins Rennen um die Olympischen Spiele geht, entscheidet sich am Samstag. Die meisten Banken und Sparkassen in Deutschland würden nach Einschätzung von Experten auch einen schweren globalen Wirtschaftseinbruch überstehen. Das zeigt ein Stresstest der Finanzaufsicht BaFin und der Bundesbank bei mehr als 1100 Instituten. Mehrere Dutzend Geldhäuser konnten in dem simulierten Krisenszenario die vorgeschriebenen Kapitalanforderungen nicht mehr einhalten. Sie würden jetzt besonders beobachtet, heißt es. Die Britpop-Band Oasis warnt vor Ticketbetrug bei ihrer Tour im kommenden Jahr. Fans, die sich letzte Woche registriert haben, bekommen per Zufallsauslosung einen E-Mail-Code für den Online-Kauf. Aber Achtung, der Code ist nicht übertragbar. Wer solche Codes zum Kauf angeboten bekommt, hat es laut Band mit Betrügern zu tun.
16: Und jetzt Aktuelles aus Mittelfranken.
20: Ich bin Birte Montasseri. In der Fürther Innenstadt sind Taschenräuber unterwegs gewesen. Dienstagabend lief ein 62-Jähriger von der Theaterstraße Richtung Hallemannstraße, Blumenstraße. Ein Unbekannter kam auf ihn zu und verwickelte ihn zunächst in ein Gespräch. Ein zweiter Mann kam zunächst unbemerkt auch dazu und versuchte ihm die Tasche von hinten zu entreißen. Als der 62-Jährige sich wehrte, sprühte einer der Unbekannten ihn mit Pfefferspray an. Dabei wurde der Mann leicht verletzt. Die Unbekannten flüchteten. Jetzt sucht die Polizei Zeugen.
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0: 14 Grad in Offenheim. Heute ist es meistens wolkig, hier und da mal sonnig. Der Galaxy Wetter-Trend. Die nächsten Tage gibt's wieder mehr Sonne und ein bisschen wärmer.
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0: Nutzblitzer stehen in Ansbach-Schalkhausen an der Schule. Wiesethöhe Schule B14 zwischen Katterbach und Ansbach Soldatenweiher. Da steht ein Blitzanhänger, also vermutlich länger. Dinkelsbühl am Gymnasium am Parkplatz statt Einmatz und zwischen Dombühl und Schillingsfürst am Campingplatz. Dankeschön an Reinhard, Peter, Andreas, Karin, Andi, Thorsten, Beate, Kevin und Icke.
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0: Und alle Blitzer gibt's natürlich auch immer zum Nachlesen bei uns in der Radio Galaxy App. Ich bin Stürzi. Schönen Mittag mit dem besten aktuellen

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0: Miley Cyrus auf Radio Galaxy. Wir haben es 14:45.
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22: 15 Grad in Ordenbau. Heute ist es oft wolkig, der Galaxy-Wettertrend. Die nächsten Tage gibt's wieder mehr Sonne und ein bisschen wärmer.
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22: Nutzblitzer stehen Ansbach-Schalkhausen an der Schule, Wiesethöhe Schule B14 zwischen Katterbach und Ansbach im Soldatenweiher und in Dinkelsbühl am Gymnasium am Parkplatz stadteinwärts. Danke Andreas, Beate, Andi und Kevin.
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25: Ich bin Gregor Jose Moser. Viele Menschen hierzulande vertrauen KI-Chatbots persönliche und vertrauliche Themen an. Einer Umfrage des Software-Dienstleisters Proton zufolge haben 68% der Befragten schon mindestens ein sensibles Thema mit einem KI-System besprochen. Am häufigsten wenden sich die Nutzerinnen und Nutzer mit Fragen zu psychischer Gesundheit an Chatbots, aber auch mit Fragen zu Finanzen, Partnerschaft oder Konflikte in der Familie. Auf den deutschen Straßen hat es im laufenden Jahr bisher weniger Verkehrstote gegeben. Laut Bundesstatistik gab es aber mehr Todesopfer, die mit einem E-Scooter unterwegs waren. Mehr von Claudia Wächter.
26: Knapp 30 E-Scooter-Fahrer sind gestorben nach einem Crash und das sei wirklich auffällig, sagen die Statistiker, weil es nämlich in allen anderen Gruppen, also Auto- und Motorradfahrer, Radler und Fußgänger, weniger Tote gab. Und nicht nur das, auch viel mehr Leute auf E-Scootern wurden verletzt, vor allem Teenager.
25: Wir schauen in den Bundestag. Da geht es heute unter anderem um die Organspende. Abgeordnete verschiedener Fraktionen suchen erneut nach einer Mehrheit für eine Einführung der sogenannten Widerspruchslösung. Spender wäre dann jeder, der zu Lebzeiten nicht ausdrücklich widersprochen hat. Abgestimmt wird heute noch nichts. Weitere Themen im Parlament sind die Pläne für eine höhere Tabaksteuer und geringere Führerscheinkosten. Die deutsche Nationalmannschaft hat am Abend ihren ersten Einsatz unter dem neuen Bundestrainer Jürgen Klopp. Gegner im Nations League-Spiel in Amsterdam sind die Niederlande. Anpfiff ist um 20.45 Uhr. Was zur Aufstellung schon bekannt ist, Marc-André Ter Stegen wird voraussichtlich im Tor stehen und Kapitän Joshua Kimmich rückt wieder ins Mittelfeld.
23: Und jetzt Aktuelles aus Mittelfranken.
0: Mit Bianca Albert. Die Wehren im Kreis Ansbach haben sich auf ihre große Aktionswoche vorbereitet. Ab morgen bis zum 4. Oktober heißt das Motto dabei: Viele Gesichter, eine Heimat. Dabei soll gezeigt werden, dass jeder und jede bei der Freiwilligen Feuerwehr mitmachen und dazugehören kann, heißt es in einer Pressemitteilung. Um für genügend Nachwuchs zu sorgen, liegt der Schwerpunkt unter anderem bei den Jugendwehren. Zur Eröffnung der Feuerwehraktionswoche ist eine Übung bei Oberdachstetten geplant. Dabei soll es um eine technische Hilfeleistung nördlich des Umspannwerks gehen.
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1: 16 Grad in Kolmberg. Heute ist es recht wechselhaft mit Wind, Sonne, Wolken und vereinzelten Schauern. Das Ganze bei maximal 16 Grad. Der Galaxy-Wettertrend. Morgen wird es dann sonnig bei rund 17 bis 19 Grad.
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2: Geblitzt wird in Schalkhausen an der Schule in Richtung Ansbach, in Wieset auf Höhe der Schule. Auf der B14 zwischen Katterbach und Ansbach am Soldatenweiher steht ein Blitzeranhänger. Dann haben wir noch einen in Dinkelsbühl am Gymnasium, und zwar am Parkplatz stadteinwärts und zwischen Dombühl und Schillingsfürst. Da wird am Campingplatz geblitzt.
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Moritz hier. Leute, wusstet ihr eigentlich, dass es ein offizielles Wiesn-Musical gibt? Das ist kein Witz. Schönen Nachmittag wünsche ich euch. Ihr hört Radio Galaxy. Ja, die Musik zu diesem Wiesn-Musical, die ist wirklich von auch einer Münchner Legende geschrieben worden. Harold Faltermeier ist das nämlich. Der hat schon Filme zum Beispiel gemacht, da die Musik von Top Gun zum Beispiel oder Beverly Hills Cop. Ja. Also wirklich auch bekannte Sachen, ne? Das Wiesn-Musical, das heißt Oktoberfest, a musical, an almost true story, beinahe wahr. Das ist richtig, richtig cool. Ist eine Komödie. Die Darsteller, die spielen eine sehr chaotische Theatergruppe, die versuchen, die Geschichte zum Oktoberfest zu inszenieren. Ist richtig, richtig cool und hat auch hier und da natürlich mal einen Seitenhieb, auch in Richtung dekadente Dusche mit teurem Champagner. Die gefallen nämlich dem Komponisten überhaupt nicht. Und deswegen, ja, ist das natürlich auch mit drin und deswegen auch jede Menge Diskussionsstoff mit beim Musical. Und wenn ihr es euch live anschauen wollt, es läuft bei euch in München in der Komödie im Bayerischen Hof und das Ganze noch bis zum 4. Oktober. Also ein bisschen Zeit habt ihr noch. Und damit wünsche ich euch einen schönen Donnerstagnachmittag. Hier ist Radio Galaxy mit den besten aktuellen Hits für euch. Die

0: Moritz hier, ihr hört Radio Galaxy und es ist kurz vor 3:30, heißt wir starten gleich wieder durch mit Martin Garrix und Ed Sheeran zusammen, Repeated, ihr Hammer-Feature und natürlich die Stimme von Ed Sheeran, einfach nur richtig, richtig gut. Außerdem habe ich einen Hit-Tipp für euch am Start, gleich hier auf Radio Galaxy. Ich stelle euch unseren neuen Song in dieser Woche vor, hören wir auch gleich gemeinsam mal rein, hier auf Radio Galaxy und das alles bekommt ihr natürlich auch über unseren Webstream auf radiogalaxy.de.
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2: Mit Lisa, servus. Das Überraschungskino. Erst gucken und danach zahlt ihr den Preis, der euch für den Film angebracht erscheint. Ab 20 Uhr in den Ansbacher Kammerspielen. Und jetzt habe ich noch jede Menge Vorankündigungen für euch. Herbstbazar veranstaltet vom Verein Alles fürs Kind am Samstag von 12.45 Uhr bis 15.15 Uhr in der Schulturnhalle in Dietenhofen. Unter dem Motto Junge Talente lädt die 27. Ausbildungsstellenbörse morgen von 9 bis 16 Uhr wieder in die Ansbacher Innenstadt ein. Auf verschiedenen Plätzen informieren Ausbilder und Auszubildende aus Unternehmen und öffentlichen Verwaltungen über die verschiedenen Ausbildungsmöglichkeiten in der Region. Nature and Family Messe am Sonntag von 11 bis 18 Uhr im Industriegebiet von Brotzwinden. Die Messe für Energiesparen, Nachhaltigkeit, Klimaschutz, alternative Mobilität und Familien. Außerdem gibt es einen Kinderbazar und der BGU Baufachmarkt hat von 13 bis 18 Uhr geöffnet. Alle Infos unter baumarkt-bgu.de/nature. Autokino ab morgen bis Sonntag, organisiert von der Evangelischen Landjugend. Beginn ist jeweils um 19.30 Uhr auf dem Festplatz in Wassertrüdingen. Einlass ist um 18 Uhr. Gezeigt werden folgende Filme. Morgen der Disney-Film Die Eiskönigin, völlig unverfroren. Am Samstag der Eberhofer Krimi Re-Ragout-Rendezvous. Der ist ab 12 Jahren. Und am Sonntag heißt es Romantik pur mit dem Film Kein Ort ohne dich. Der ist ab 6 Jahren. Infos und Tickets unter elj.de/autokino. Am Samstag ist wieder Basketball-Time. Die Harper Ansbach Piranhas empfangen die Baskets Vils Biburg um 19.30 Uhr in der Weinberghalle in Ansbach.
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21: 16 Grad aktuell in Langenaltheim. Heute ist es recht wechselhaft mit Wind, Sonne, Wolken und vereinzelten Schauern. Das Ganze bei maximal 16 Grad. Der Galaxy-Wettertrend. Morgen wird es dann sonnig bei rund 17 bis 19 Grad.
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25: Geblitzt wird in Schalkhausen an der Schule in Richtung Ansbach, in Wieset auf Höhe der Schule. Auf der B14 zwischen Katterbach und Ansbach am Soldatenweiher steht ein Blitzeranhänger. Dann haben wir noch einen in Dinkelsbühl am Gymnasium und zwar am Parkplatz stadteinwärts und zwischen Dombühl und Schillingsfürst. Da wird am Campingplatz geblitzt.
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1: Und der bringt uns nochmal ordentlich Summer-Vibes. Viele von euch haben dem aus dem Urlaub tatsächlich mitgebracht und sich auf jeden Fall gemerkt auch. Und hören ihn jetzt auch rauf und runter. Kimo Sounds mit Rise Slow. Den gibt's jetzt gleich für euch auf die Ohren. Es geht gerade total durch die Decke. Vor allem auf TikTok gibt's schon 1 Million Creations mit diesem Song. Und ich muss auch sagen, ja, er ist so ein bisschen, ja, auf jeden Fall gute Laune-Song. Und ist vielleicht auch schon so ein kleiner Warm-Up-Song fürs Partywochenende. Können wir also jetzt schon mal reinstarten. Wir hören gemeinsam mal rein hier auf Radio Galaxy.

0: Kygo, Khaled und Griffin sind gleich für euch am Start in der neuen Stunde mit Save My Love. Ganz entspannte Nummer gibt's hier für euch auf Radio Galaxy. Außerdem Aloy zusammen mit David Puentes Golden Summer. Ihr aktueller Hit, der uns auch nochmal ein bisschen Summer-Vibes gibt. Können wir uns zurückträumen gleich hier auf Radio Galaxy um kurz nach drei.
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17: Ich bin Gregor Jusse Moser. Mehr als 100 Häftlinge sollen in Augsburg Opfer von Misshandlungen geworden sein. Jetzt müssen sich mehrere Mitarbeiter vor dem Landgericht verantworten. Die Staatsanwaltschaft wirft 13 Justizbeamten der JVA Gablingen bei Augsburg unter anderem Nötigung und gefährliche Körperverletzung im Amt vor in 170 Fällen. Der Europäische Gerichtshof stärkt die Rechte von Verbrauchern, die jahrelang zu viel für Wärme gezahlt haben. Bei unrechtmäßigen Preiserhöhungen in Energieverträgen dürfen Ansprüche auf Rückerstattung nicht automatisch nach 3 Jahren verfallen. Anders war ein Streit vor dem Berliner Kammergericht um einen Fernwärmevertrag, dessen Preis zwischen 2015 und 2020 mehrfach erhöht worden war. Mehr als jeder fünfte Neuwagen in der EU fährt inzwischen rein elektrisch. Wie der Herstellerverband Arkia meldet, haben EU-Autos ihren Anteil an den Neuzulassungen deutlich ausgebaut. Nach den ersten 8 Monaten in diesem Jahr lag der Anteil bei 21,7%, fast 6 Prozentpunkte mehr als noch im Vorjahr. Die Olympischen und Paralympischen Spiele kommen vorerst nicht nach Berlin. 2 Tage vor der Entscheidung für den deutschen Kandidaten hat die Hauptstadt ihre Bewerbung offiziell zurückgezogen. Tanja Wagner berichtet.
18: Das Scheitern hat zahlreiche Gründe. Olympiagegner hatten nicht daran geglaubt, dass die Stadt und ihr Breitensport von der Austragung profitieren könnte. Auch werde das Geld für die Bewerbung, immerhin bis zu 6 Millionen Euro, dringender woanders gebraucht. Und zu guter Letzt wurde der schwarz-rote Senat, der das Thema vorangetrieben hatte, letzte Woche abgewählt.
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19: 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Was nicht passt, wird passend gemacht. Dieser Spruch passt auf alle Fälle nicht in den Straßenverkehr. In Waltingen hat ein Holztransporter erheblichen Schaden angerichtet. Wie die Polizei berichtet, wollte der Fahrer einen Torbogen in der oberen Straße mit seinem vollbeladenen Gespann durchfahren. Allerdings hatte er wohl vorher seinen Kran nicht vorschriftsgemäß positioniert. Das vermutet zumindest die Polizei. Denn der Kran blieb im etwa 5 Meter hohen Torbogen hängen. Der Schaden dürfte bei rund 40.000 Euro liegen.
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20: 18 Grad in Illesheim. Heute ist es recht wechselhaft mit Wind, Sonne, Wolken und vereinzelten Schauern. Das Ganze bei maximal 16 Grad. Der Galaxy Wettertrend. Morgen wird es dann sonnig bei rund 17 bis 19 Grad.
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21: Geblitzt wird in Schalkhausen an der Schule in Richtung Ansbach, in Wieset auf Höhe der Schule. Auf der B14 zwischen Katterbach und Ansbach am Soldatenweiher steht ein Blitzeranhänger. Dann haben wir noch einen in Dinkelsbühl am Gymnasium, und zwar am Parkplatz stadteinwärts und zwischen Dombühl und Schillingsfürst. Da wird am Campingplatz geblitzt.
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Schönen Donnerstagnachmittag wünsche ich euch. Ihr hört Radio Galaxy. Ich bin Moritz und gemeinsam kommen wir noch gut durch. Und Leute, wir hatten darüber gesprochen. Das erste Wiesnwochenende, das war auch schon ein richtiger Erfolg. Und es waren jetzt auch mehr internationale Gäste da. Das ist rausgekommen bei einer Handy-Datenanalyse. So einfach kann es tatsächlich sein. Und da ist dann auch rausgekommen, dass die meisten aus den USA angereist sind bei euch in München. Am Samstag, da lag der Anteil der internationalen Gäste bei 33% und am Sonntag waren es knapp 29%. Also das lässt sich doch auf jeden Fall mal sehen. Und da wünschen wir euch natürlich immer noch ganz viel Spaß auf der Wiesn bei euch in München. Und falls ihr mal was anderes hören wollt als die Volksmusik, da haben wir für euch natürlich die besten aktuellen Hits in die Playlist gepackt. Und da ist jetzt ganz entspannte Mucke von Teddy Swims am Start. Mr. Know-It-All, seit aktueller Hit, seine Hammerstimme. Die richtig gute Kombi für unseren Nachmittag. Jetzt hier auf Radio Galaxy.

0: Hier ist Radio Galaxy um kurz vor 3:30 und ganz entspannt kommen wir durch unseren Nachmittag gleich zusammen mit Harry Styles und American Girls, dem großen Hit von seinem aktuellen Album. Außerdem ist der Social Media Hit Sorry Puppy für euch am Start von Topic und Becky G. Der geht gerade total viral. Wir haben ihn für euch in die Playlist gepackt, hier auf Radio Galaxy, und ihr hört uns natürlich auch über eure Smart Speaker. Ganz egal, ob ihr noch im Büro seid oder schon zu Hause oder auch von zu Hause arbeitet. Alles möglich, gerne mal ausprobieren.
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15: 17 Grad in Geslau. Heute ist es recht wechselhaft mit Wind, Sonne, Wolken und vereinzelten Schauern. Das Ganze bei maximal 16 Grad. Der Galaxy-Wettertrend. Morgen wird es dann sonnig bei rund 17 bis 19 Grad.
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17: Vorsicht auf der A7 Würzburg Richtung Ulm zwischen Feuchtwang-West und Dinkelsbühl-Fichtenau. Hier ein defektes Fahrzeug. Nochmal die A7 Würzburg Richtung Ulm zwischen Uffenheim-Langensteinach und Bad Windsheim. Auch hier ein defektes Fahrzeug. Blitzer haben wir. Auf der B14 zwischen Katterbach und Ansbach am Soldatenweiher steht ein Blitzeranhänger. Dinkelsbühl am Gymnasium am Parkplatz stadteinwärts und in Dieterstetten in der 60er-Zone.
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0: der Moritz hier. Und Leute, es gibt Sachen, die sind einfach nicht tot zu kriegen. Habt ihr heute früh zuerst gehört bei uns in der Morning Show mit Felix im Trend Update. 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

0: kurz vor vier haben wir's. Ihr hört Radio Galaxy und Taylor Swift hat jetzt ganz neue Schlagzeilen gemacht, ne? Hat ja ewig einen riesen Aufriss gemacht, hat erstmal alle O's, wo sie auch immer vorkamen, sogar den Liedtext, ne? Also die irgendwie mitlaufen, ja, wenn man sich das anhört, dann ersetzt durch Nullen. Und dann war natürlich die Frage, was ist jetzt los? Ja, jetzt ist klar, es kommt wohl auch ein ganzes Album und auf jeden Fall auch Patience Zero, auf jeden Fall eine neue Single. Ja, es hat sie dann am Start. Wir melden uns, wenn es dann soweit ist. Und bis dahin läuft sie mit dem hier, I Knew It, I Knew You, der aktuelle Soundtrack zu Toy Story 5. Da geht sie ein bisschen zurück zu ihren Wurzeln. Ist ein bisschen Country-lastiger, aber auch nicht verkehrt. Den gibt's gleich für euch bei uns in der Playlist hier auf Radio Galaxy.
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23: Ich bin Gregor Jose Moser. Mehr Befugnisse für die Nachrichtendienste, darüber hat heute erstmals der Bundestag beraten. Innenminister Dobrindt schlägt vor, dass BND und Verfassungsschutz deutlich mehr Daten sammeln, speichern und automatisch auswerten dürfen als bisher. Außerdem sollen sie bei drohenden Sabotageakten oder bei Hackerangriffen aktiv Gegenangriffe starten dürfen. Viele Menschen hierzulande vertrauen KI-Chatbots persönliche und vertrauliche Themen an. Einer Umfrage des Software-Dienstleisters Proton zufolge haben 68% der Befragten schon mindestens ein sensibles Thema mit einem KI-System besprochen. Am häufigsten wenden sich die Nutzerinnen und Nutzer mit Fragen zu psychischer Gesundheit an Chatbots, aber auch mit Fragen zu Finanzen, Partnerschaft oder Konflikte in der Familie. Bei einem ökumenischen Gottesdienst auf dem Oktoberfest haben hunderte Menschen eines tödlich verunglückten Mitarbeiters gedacht. Der 52-Jährige war am Montagabend von der Gondel eines Freefall Towers getroffen worden. Er hätte sich dort wohl nicht aufhalten dürfen. Jürgen Klopp steht vor seinem ersten Spiel als Bundestrainer der Fußballnationalmannschaft. Zum Auftakt trifft das DFB-Team in der Nations League um 20.45 Uhr auf die Niederlande. Thomas Bremser berichtet aus Amsterdam.
0: Die deutschen Fans hatten eine zum Teil kurze Anreise und einen sonnigen Tag hier in Amsterdam. Im Prestigeduell hoffen sie natürlich auf einen Sieg. Jürgen Klopp hat zu seiner Aufstellung nicht viel verraten. Ein Spieler muss am Abend auf die Tribüne, weil es sonst zu viele wären für die UEFA. Es trifft Neuling Conte von der TSG Hoffenheim.
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1: Mit Bianca Albert. Die Wehren im Kreis Ansbach haben sich auf ihre große Aktionswoche vorbereitet. Ab morgen bis zum 4. Oktober heißt das Motto dabei: Viele Gesichter, eine Heimat. Dabei soll gezeigt werden, dass jeder und jede bei der Freiwilligen Feuerwehr mitmachen und dazugehören kann, heißt es in einer Pressemitteilung. Um für genügend Nachwuchs zu sorgen, liegt der Schwerpunkt unter anderem bei den Jugendwehren. Zur Eröffnung der Feuerwehraktionswoche ist eine Übung bei Oberdachstetten geplant. Dabei soll es um eine technische Hilfeleistung nördlich des Umspannwerks gehen.
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2: 16 Grad aktuell in Pappenheim. Heute ist es recht wechselhaft mit Wind, Sonne, Wolken und vereinzelten Schauern. Das Ganze bei maximal 16 Grad. Der Galaxy-Wettertrend. Morgen wird es dann sonnig bei rund 17 bis 19 Grad.
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3: Vorsicht auf der A7 Würzburg Richtung Ulm zwischen Feuchtwang West und Dinkelsbühl Fichtenau. Hier ein defektes Fahrzeug. Nochmal die A7 Würzburg Richtung Ulm zwischen Uffenheim-Langensteinach und Bad Windsheim. Auch hier ein defektes Fahrzeug. Blitzer haben wir. Auf der B14 zwischen Katterbach und Ansbach am Soldatenweiher steht ein Blitzeranhänger. Dinkelsbühl am Gymnasium am Parkplatz statt einwärts und in Dieterstetten in der 60er-Zone.
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Moritz hier auf Radio Galaxy. Und Leute, wir hatten darüber gesprochen, dass ihr noch abstimmen konntet für die neuen Euro-Banknoten. Ne, die Europäische Zentralbank, die hat dann einfach gesagt, okay, wir laden euch die Designs mal hoch und ihr sagt uns, wie ihr das findet. Ich habe es auch gemacht und habe dann mit abgestimmt. Und jetzt ist tatsächlich so, dass die EZB sich jetzt überlegen muss, was machen sie jetzt eigentlich draus? Kommen berühmte Europäer drauf, Institutionen oder halt doch Vögel? Ja, fast 10 Millionen Europäer und Europäerinnen haben an der Umfrage tatsächlich teilgenommen. Richtig, richtig cool. Und ab Anfang der 2030er Jahre soll dann tatsächlich diese neuen Scheine dann geben. Also sind wir schon mal gespannt, wie es dann aussehen wird. Und wir halten euch da natürlich auf dem Laufenden hier auf Radio Galaxy und kommen jetzt noch gut durch unseren Donnerstagnachmittag zusammen mit Temper City und Self-Aware, ihr aktueller Hit. Ganz entspannte Nummer.

0: Schönen Nachmittag wünsche ich euch. Es ist kurz vor 4:30. Ihr hört Radio Galaxy und gleich ist Alex Warren für euch mit am Start. Fever Dream, ein richtiger Sommerhit. Der bringt uns da nochmal ein bisschen so einen kleinen Flashback. Außerdem sind Cat's Eye mit am Start mit Animal. Und der ist gerade auch total viral, total angesagt. Ne? Also der geht ja total viral und ist aber auch kein Wunder, weil Ed Sheeran hat einfach den Song mitgeschrieben. Er ist ein riesen Cat's Eye-Fan, hat sich da bei denen gemeldet und da ist diese Nummer entstanden. Kann ich euch auf jeden Fall nur empfehlen. Gibt gleich ganz frisch bei uns in der Radio Galaxy Playlist und ihr hört uns natürlich auch komplett rauschfrei über DAB+.
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15: 16 Grad in Münchsteinach. Heute ist es recht wechselhaft mit Wind, Sonne, Wolken und vereinzelten Schauern. Das Ganze bei maximal 16 Grad. Der Galaxy Wettertrend. Morgen wird es dann sonnig bei rund 17 bis 19 Grad.
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17: Vorsicht auf der A7, Würzburg Richtung Ulm, zwischen Feuchtwang West und Dinkelsbühl-Fichtenau, ein defektes Fahrzeug. Nochmal die A7, Würzburg Richtung Ulm, zwischen Uffenheim-Langenstein, auch in Bad Windsheim, auch hier ein defektes Fahrzeug. Blitzer gibt's auf der B14 zwischen Katterbach und Ansbach, am Soldatenweiher ein Blitzeranhänger. In Dinkelsbühl am Gymnasium am Parkplatz statt einwärts. Dieterstetten in der 60er-Zone und am Ortseingang von Neuendettelsau, und zwar von Richtung Schlauerbach kommend, links hinter einem Bauzaun.
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Leute, ich habe einen neuen Lieblingssong, der ist einfach zu geil. Hi, Moritz hier auf Radio Galaxy. Na, kennt ihr vielleicht die TV-Show Experte für alles von Klaas Häufer Umlauf? Und der hat jetzt einen Peter zu Gast gehabt. Der ist der Chef Gaststätte Ebel. Und da gab es eine große Überraschung während der letzten

0: So Leute, jetzt haben wir den Donnerstag eigentlich auch schon fast geschafft. Kurz vor fünf haben wir's, ihr hört Radio Galaxy und wir begleiten euch natürlich auch auf eurem Weg in den Feierabend, gleich mit The Bowser und Magnetic. Damit startet ihr auf jeden Fall ganz entspannt rein und ein bisschen Summer Vibes kriegen wir von Ugel, Moving to the Sun, der große Banger aus dem Sommer, gleich für uns in der Playlist hier auf Radio Galaxy.
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16: Ich bin Gregor Jose Moser. Die Bundesregierung schafft die Grundlage für gezielte Finanzhilfen je nach Höhe des monatlichen Einkommens. Noch fehlen laut Süddeutscher Zeitung dem zuständigen Bundeszentralamt Angaben, etwa Kontoverbindungen vieler Menschen und die Einkommensverhältnisse. Die sollen künftig von den Finanzämtern der Länder mitgeteilt werden dürfen. Aktuell steht ja der neue Tankrabatt in der Kritik, weil auch Gutverdiener davon profitieren. Gute Nachrichten aus der Wirtschaft. Die führenden Wirtschaftsinstitute in Deutschland rechnen mit einem mehr als doppelt so starken Wachstum wie bisher. In ihrer Herbstprognose gehen sie davon aus, dass das Bruttoinlandsprodukt im laufenden Jahr um 1,3% ansteigen wird. Im Frühling hatten sie noch mit 0,6% gerechnet. Auf den deutschen Straßen hat es im laufenden Jahr bisher weniger Verkehrstote gegeben. Laut Bundesstatistik gab es aber mehr Todesopfer, die mit einem E-Scooter unterwegs waren. Mehr von Claudia Wächter.
17: Knapp 30 E-Scooter-Fahrer sind gestorben nach einem Crash und das sei wirklich auffällig, sagen die Statistiker, weil es nämlich in allen anderen Gruppen, also Auto- und Motorradfahrer, Radler und Fußgänger, weniger Tote gab. Und nicht nur das, auch viel mehr Leute auf E-Scootern wurden verletzt, vor allem Teenager.
16: Landwirte und Waldbesitzer protestieren gerade in Würzburg. Dort findet heute und morgen die Agrarministerkonferenz statt. Die Landwirte beklagen niedrige Erzeugerpreise und hohe Energiekosten. Und das bei einer ohnehin schon schwachen Ernte durch die Trockenheit im Sommer. Beim Bund-Länder-Treffen geht es unter anderem um eine neue Düngeverordnung. Kritiker befürchten negative Auswirkungen für das Grundwasser.
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19: Mit Bianca Albert. Was nicht passt, wird passend gemacht. Dieser Spruch passt auf alle Fälle nicht in den Straßenverkehr. In Waltingen hat ein Holztransporter erheblichen Schaden angerichtet. Wie die Polizei berichtet, wollte der Fahrer einen Torbogen in der oberen Straße mit seinem vollbeladenen Gespann durchfahren. Allerdings hatte er wohl vorher seinen Kran nicht vorschriftsgemäß positioniert. Das vermutet zumindest die Polizei. Denn der Kran blieb im etwa 5 Meter hohen Torbogen hängen. Der Schaden dürfte bei rund 40.000 Euro liegen.
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21: 15 Grad in Schnelldorf. Heute Nacht ist es eher sternklar bei Tiefstwerten um 3 Grad. Der Galaxy-Wettertrend morgen dann sonnig bei rund 17 bis 19 Grad.
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23: Vorsicht auf der A7 Würzburg Richtung Ulm zwischen Feuchtwang West und Dinkelsbühl-Fichtenau. Ein defektes Fahrzeug. Nochmal die A7 Würzburg Richtung Ulm zwischen Offenheim-Langenstein auch in Bad Windsheim. Auch hier ein defektes Fahrzeug. Blitzer gibt's auf der B14 zwischen Katterbach und Ansbach am Soldatenweiher ein Blitzeranhänger. In Dinkelsbühl am Gymnasium am Parkplatz statt einwärts. Dieterstetten in der 60er-Zone und am Ortseingang von Neuendettelsau und zwar von Richtung Schlauerbach kommend links hinter einem Bauzaun.
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Moritz hier. Leute, wusstet ihr eigentlich, dass es ein offizielles Wiesn-Musical gibt? Das ist kein Witz. Schönen Nachmittag wünsche ich euch. Ihr hört Radio Galaxy. Ja, die Musik zu diesem Wiesn-Musical, die ist wirklich von auch einer Münchner Legende geschrieben worden. Harold Faltermeier ist das nämlich. Der hat schon Filme zum Beispiel gemacht, da die Musik von Top Gun zum Beispiel oder Beverly Hills Cop. Ja. Also wirklich auch bekannte Sachen, ne? Das Wiesn-Musical, das heißt Oktoberfest, a musical, an almost true story, beinahe wahr. Das ist richtig, richtig cool. Ist eine Komödie. Die Darsteller, die spielen eine sehr chaotische Theatergruppe, die versuchen, die Geschichte zum Oktoberfest zu inszenieren. Ist richtig, richtig cool und hat auch hier und da natürlich mal einen Seitenhieb, auch in Richtung dekadente Duschen mit teurem Champagner. Die gefallen nämlich dem Komponisten überhaupt nicht. Und deswegen, ja, ist das natürlich auch mit drin und deswegen auch jede Menge Diskussionsstoff mit beim Musical. Und wenn ihr es euch live anschauen wollt, es läuft bei euch in München in der Komödie im Bayerischen Hof. Und das Ganze noch bis zum 4. Oktober. Also ein bisschen Zeit habt ihr noch. Und damit wünsche ich euch einen schönen Donnerstagnachmittag. Hier ist Radio Galaxy mit den besten aktuellen Hits für euch.

0: Kurz vor 17:30 haben wir es, ihr hört Radio Galaxy und wir starten gemeinsam rein in euren Feierabend, gleich mit Christo Sarandi, Good Old Days, der feiert das hier und jetzt. Außerdem mit am Start, ganz, ganz frisch, DJ Gosha und Jason Derulo haben sich zusammengetan. Das ist die neue Version von Michiko, die gibt's gleich für euch auf die Ohren. Das sind die besten aktuellen Hits, die hört ihr nur hier bei uns auf Radio Galaxy. Und während ihr in den Öffis unterwegs seid in Richtung Feierabend, hört ihr uns natürlich auch über die Galaxy App. Gerne kostenlos downloaden.
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2: Mit Lisa, servus. Das Überraschungskino. Erst gucken und danach zahlt ihr den Preis, der euch für den Film angebracht erscheint. Ab 20 Uhr in den Ansbacher Kammerspielen. Und jetzt habe ich noch jede Menge Vorankündigungen für euch. Herbstbazar, veranstaltet vom Verein Alles fürs Kind, am Samstag von 12.45 Uhr bis 15.15 Uhr in der Schulturnhalle in Dietenhofen. Unter dem Motto Junge Talente lädt die 27. Ausbildungsstellenbörse morgen von 9 bis 16 Uhr wieder in die Ansbacher Innenstadt ein. Auf verschiedenen Plätzen informieren Ausbilder und Auszubildende aus Unternehmen und öffentlichen Verwaltungen über die verschiedenen Ausbildungsmöglichkeiten in der Region. Nature and Family Messe am Sonntag von 11 bis 18 Uhr im Industriegebiet von Brotzwinden. Die Messe für Energiesparen, Nachhaltigkeit, Klimaschutz, alternative Mobilität und Familien. Außerdem gibt es einen Kinderbazar und der BGU Baufachmarkt hat von 13 bis 18 Uhr geöffnet. Alle Infos unter baumarkt-bgu.de/nature. Autokino ab morgen bis Sonntag, organisiert von der Evangelischen Landjugend. Beginn ist jeweils um 19.30 Uhr auf dem Festplatz in Wassertrüdingen. Einlass ist um 18 Uhr. Gezeigt werden folgende Filme. Morgen der Disney-Film Die Eiskönigin, völlig unverfroren. Am Samstag der Eberhofer Krimi Re-Ragout-Rendezvous. Der ist ab 12 Jahren. Und am Sonntag heißt es Romantik pur mit dem Film Kein Ort ohne dich. Der ist ab 6 Jahren. Infos und Tickets unter elj.de/autokino. Am Samstag ist wieder Basketball-Time. Die Harper Ansbach Piranhas empfangen die Baskets Vils Biburg um 19.30 Uhr in der Weinberghalle in Ansbach.
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2: 16 Grad in Weißenburg. Heute Nacht ist es eher sternklar bei Tiefstwerten um 3 Grad. Der Galaxy-Wettertrend, morgen dann sonnig bei rund 17 bis 19 Grad.
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18: Vorsicht auf der A6 Heilbronn Richtung Nürnberg zwischen dem Kreuz Feuchtwangen-Kreilsheim und Feuchtwangen-Nord. Da liegt ein Spanngurt auf der Fahrbahn und der rechte Fahrstreifen ist blockiert. Die A6 Heilbronn Richtung Nürnberg zwischen Kreilsheim und Schnelldorf. Ein defekter LKW, der blockiert den Standstreifen. Ein defektes Fahrzeug auch auf der A7 Würzburg Richtung Ulm zwischen Feuchtwangen-West und Dinkelsbühl-Fichtenau. Und dann noch zwischen Uffenheim, Langensteinach und Bad Windsheim, da steht auch ein defektes Fahrzeug. Blitzer haben wir auf der B14 zwischen Katterbach und Ansbach, ein Blitzeranhänger am Soldatenweiher und am Ortseingang von Neundettelsau von Richtung Schlauersbach kommend links hinter einem Bauzaun.
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0: Hier hat Radio Galaxy um kurz vor sechs mit Moritz und an dieser Stelle darf ich mich von euch verabschieden. Ich starte jetzt auch rein in meinem Feierabend und ich hoffe, ihr habt es schon reingeschafft. Gleich Martin Garrix und Ed Sheeran für euch am Start mit Repeated, ihr Hammer-Feature. Und Kamrat mit Love Sober, eine ganz neue Nummer, habe ich selber auch noch nicht gehört. Hören wir gleich gemeinsam mal rein hier auf Radio Galaxy. Ich wünsche euch einen schönen Donnerstagabend.
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16: Ich bin Gregor Jose Moser. Gezielte Finanzhilfen je nach Einkommen statt Tankrabatt für alle. Das ist bisher wegen fehlender Daten zwischen den Finanzämtern nicht möglich, aber laut Süddeutscher Zeitung arbeitet die Regierung daran, das zu ändern. In anderen Ländern, etwa in den USA, wird seit Jahren eine gezielte Hilfe praktiziert, teilweise mit Hilfe von Papierschecks, die per Post versandt werden. Streit mit der Familie, Geldsorgen oder die psychische Gesundheit. Viele Nutzer von Chatbots wenden sich mit persönlichen und vertraulichen Themen an die KI-Anwendungen. In einer Befragung des Software-Dienstleisters Proton geben 68% an, mindestens einmal ein sensibles Thema mit einem KI-System besprochen zu haben. Was hat sich hinter den Gefängnismauern der JVA Gablingen bei Augsburg abgespielt? Das soll vor dem Landgericht Augsburg geklärt werden. Nun sind die beiden Anklagen der Staatsanwaltschaft unverändert zugelassen worden. Angeklagt sind 13 Justizbeamte, darunter die frühere Leiterin der JVA sowie ihre Stellvertreterin. Der Vorwurf lautet, dass mehr als 100 Häftlinge unter anderem Opfer wurden von Nötigung und gefährlicher Körperverletzung. Jürgen Klopp steht vor seinem ersten Spiel als Bundestrainer der Fußballnationalmannschaft. Zum Auftakt trifft das DFB-Team in der Nations League um 20.45 Uhr auf die Niederlande. Thomas Bremser berichtet aus Amsterdam.
17: Die deutschen Fans hatten eine zum Teil kurze Anreise und einen sonnigen Tag hier in Amsterdam. Im Prestigeduell hoffen sie natürlich auf einen Sieg. Jürgen Klopp hat zu seiner Aufstellung nicht viel verraten. Ein Spieler muss am Abend auf die Tribüne, weil es sonst zu viele wären für die UEFA. Es trifft Neuling Conte von der TSG Hoffenheim.
18: Und jetzt Aktuelles aus Mittelfranken.
19: Mit Bianca Albers. Zum Schulstart hat die Polizei Mittelfranken wieder verstärkt rund um die Schulen kontrolliert und leider auch viele Verstöße festgestellt. Von Dienstag bis Freitag achteten sie darauf, ob in den Autos alle den Gurt angelegt hatten, insbesondere auch, ob bei den Kindersitzen alles richtig war. Sie machten Geschwindigkeitskontrollen und ob Fahrzeuge richtig abgestellt waren, wurde auch geprüft. Tatsächlich entdeckte die Polizei rund 700 Verstöße. Etwa 100 Mal wurde gegen die Gurtanlegepflicht verstoßen. Die Hälfte der Fälle betraf Kinder, die nicht richtig gesichert im Auto saßen. Auch in den kommenden Wochen will die Polizei weitere Kontrollen durchführen.
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21: 14 Grad aktuell in Sugenheim. Heute Nacht ist es eher sternklar bei Tiefstwerten um 3 Grad. Der Galaxy-Wettertrend morgen dann sonnig bei rund 17 bis 19 Grad.
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23: Vorsicht auf der A6 Heilbronn Richtung Nürnberg zwischen Crailsheim und Schnelldorf. Ein defekter LKW, der blockiert den Standstreifen. Dann die A7 Würzburg Richtung Ulm zwischen Feuchtwang West und Dinkelsbühl Fichtenau. Ein defektes Fahrzeug, auch nochmal die A7 Würzburg Richtung Ulm, zwischen Offenheim-Langenstein auch in Bad Windsheim, hier ein defektes Fahrzeug. Blitzer haben wir, und zwar einen Blitzeranhänger auf der B14 zwischen Katterbach und Ansbach am Soldatenweiher und am Ortseingang von Neuendettelsau von Richtung Schlauersbach kommend, links hinter einem Bauzaun.
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13: Ich bin Stefan Schütz. 87 Tage nach dem blamablen WM-Aus startet die Fußballnationalmannschaft unter dem neuen Bundestrainer Jürgen Klopp in die Nations League. In Amsterdam ist jetzt Rivale Niederlage der erste Kontrahent. Klopp ist der 13. DFB-Chefcoach in der langen Länderspielhistorie und sagte:
14: Für die Spieler wird es aus einem Grund ein spezielles Spiel und ein auch schwieriges Spiel, weil der Gegner einfach richtig gutes Talent hat, Riesentalent hat. Wenn wir überhaupt eine Chance haben wollen, dann müssen wir es wirklich als richtiges, also wenn man so will, auch, wir sind ja nun mal Nachbarländer, kann man es ja auch als Derby sehen, als Derby annehmen.
13: Der 59-Jährige hat nach der WM-Pleite die Nachfolge von Julian Nagelsmann angetreten. Im Bundestag wurde heute über die Organspende gesprochen. Abgeordnete verschiedener Fraktionen suchen erneut nach einer Mehrheit für eine Einführung der sogenannten Widerspruchslösung. Spender wäre dann jeder, der zu Lebzeiten nicht ausdrücklich widersprochen hat. Abgestimmt wurde heute noch nicht. Weitere Themen im Parlament waren die Pläne für eine höhere Tabaksteuer und geringere Führerscheinkosten. Der Europäische Gerichtshof stärkt die Rechte von Verbrauchern, die jahrelang zu viel für Wärme gezahlt haben. Bei unrechtmäßigen Preiserhöhungen in Energieverträgen dürfen Ansprüche auf Rückerstattung nicht automatisch nach 3 Jahren verfallen. Anlass war ein Streit vor dem Berliner Kammergericht um einen Fernwärmevertrag, dessen Preis mehrfach erhöht worden war. Bei einem ökumenischen Gottesdienst auf dem Münchner Oktoberfest haben hunderte Menschen eines tödlich verunglückten Mitarbeiters gedacht. Die Veranstaltung im Marstallzelt richtete sich an Schaustellerfamilien, Wiesenwirte und Marktkaufleute, aber auch andere Gäste waren eingeladen. Der 52 Jahre alte Security-Mitarbeiter war am Montagabend von der Gondel eines Freefall-Towers getroffen worden. Er hätte sich dort wohl nicht aufhalten dürfen.
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15: Bis heute Nacht verschwinden die Regenschauer, falls sie bei euch noch am Abend am Start waren. Und es klart dann auf in ganz Bayern. Und die Temperaturen, die sinken dann auf 1 bis 7 Grad. Örtlich bildet sich noch ein bisschen Nebel. Und wir schauen auf die nächsten Tage. Das ist der Galaxy-Wetter-Trend. Wir starten morgen auch immer teilweise noch mit Nebel. Dann ist die Sonne aber richtig schön am Start. Nur ganz wenige Wolken und es bleibt trocken den ganzen Tag. Und auch in Richtung Wochenende schaut es richtig gut aus. Viel Sonnenschein und nur ganz wenige Wolken. Deshalb steigern wir uns auch. Der Topwert morgen 22 Grad und am Wochenende sogar 27 Grad dann.
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12: Ich bin Stefan Schütz. Jürgen Klopp gibt heute sein Debüt als Trainer der deutschen Fußballnationalmannschaft. In der Nations League trifft Deutschland auf die Niederlande. Anpfiff ist um 20.45 Uhr in Amsterdam. Bereits am Sonntag geht es für die Mannschaft um Klopp in dem UEFA-Wettbewerb weiter. Gegner in Augsburg ist dann Griechenland und in einer Woche empfängt die DFB-Elf Serbien in München. Es ist das Gipfeltreffen der beiden wohl gerade mächtigsten Männer der Welt und kann deshalb Auswirkungen haben auf Politik und Wirtschaft weltweit. US-Präsident Trump hat den chinesischen Staatschef Xi Jinping in Washington empfangen. Tina Eck berichtet.
13: Der pompöse Empfang hier in Washington kann kaum vom Konfliktstoff ablenken. Handel, Zölle, Taiwan, KI und Kriege, im Speziellen Chinas Ölimporte aus dem Iran und Russland. Beim Staatsbankett am Abend ist die Tech-Branche dabei. Stärkere Kontrollen bei der Entwicklung von KI oder Superintelligenz stoßen bei Trump und Xi auf Ablehnung.
12: Gezielte Finanzhilfen je nach Höhe des Einkommens statt Tankrabatt für alle. Das ist bisher wegen fehlender Daten zwischen den Finanzämtern nicht möglich, aber laut Süddeutscher Zeitung arbeitet die Regierung daran, das zu ändern. In anderen Ländern, etwa in den USA, wird seit Jahren eine gezielte Hilfe praktiziert, teilweise mit Hilfe von Papierschecks, die per Post verschickt werden. 4 von 5 Lehrkräften an Bayerns Gymnasien und beruflichen Oberschulen nutzen künstliche Intelligenz für ihre Arbeit. Das zeigt eine Umfrage des Bayerischen Philologenverbandes unter rund 3.300 Lehrern. Am häufigsten kommt KI bei der Erstellung von Aufgaben zum Einsatz, aber auch bei Unterrichtsplanung und Texten. Fast 40% setzen KI-Tools bereits direkt im Unterricht mit Schülern ein.
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14: Bis heute Nacht verschwinden die Regenschauer, falls sie bei euch noch am Abend am Start waren. Und es klart dann auf in ganz Bayern. Und die Temperaturen, die sinken dann auf 1 bis 7 Grad. Örtlich bildet sich noch ein bisschen Nebel. Und wir schauen auf die nächsten Tage. Das ist der Galaxy-Wetter-Trend. Wir starten morgen auch immer und teilweise noch mit Nebel. Dann ist die Sonne aber richtig schön am Start. Nur ganz wenige Wolken und es bleibt trocken den ganzen Tag. Und auch in Richtung Wochenende schaut es richtig gut aus. Viel Sonnenschein und nur ganz wenige Wolken. Deshalb steigern wir uns auch. Der Topwert morgen 22 Grad und am Wochenende sogar 27 Grad dann.
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6: Ich bin Stefan Schütz. Wer jahrelang zu viel an seinen Energieversorger zahlt, hat jetzt bessere Chancen, Geld zurückzubekommen. Laut dem Europäischen Gerichtshof verfallen Ansprüche wegen unwirksamer Preisänderungen nicht einfach nach 3 Jahren. Ronny Thorau berichtet.
7: Auslöser war ein Fernwärmeversorger hier in Berlin, dessen Arbeitspreis änderte sich ab 2015 jedes Jahr für eine Kundin. Doch erst 2019 erhob die Einspruch. Zu spät, erklärte das Kammergericht Berlin. Wer 3 Jahre nicht widerspreche, müsse zahlen. Der Europäische Gerichtshof sieht das anders. Unwirksame Preiserhöhungsklauseln können also künftig wohl länger als 3 Jahre erfolgreich beanstandet werden.
6: Auf den Straßen hat es im laufenden Jahr bisher weniger Verkehrstote gegeben. Laut Bundesstatistik gab es aber mehr Todesopfer, die mit einem E-Scooter unterwegs waren. Knapp 30 sind nach einem Unfall gestorben und das sei wirklich auffällig, sagen die Statistiker. Denn in allen anderen Gruppen, also Auto- und Motorradfahrer, Radler und Fußgänger, gab es weniger Tote. Außerdem wurden viel mehr Leute auf E-Scootern verletzt, vor allem Teenager. Die deutsche Wirtschaft kommt wieder in Schwung und zwar kräftiger als bislang gedacht. Die führenden Wirtschaftsinstitute im Land haben ihre Konjunkturprognose verdoppelt. In ihrem Herbstgutachten erwarten sie jetzt für das laufende Jahr einen Anstieg des Bruttoinlandsproduktes um 1,3%. Im Frühling hatten sie noch mit einem Plus von 0,6% gerechnet. Dieser Aufschwung stehe auf einem schmalen Fundament, sagen die Experten. Wetterbedingt war es bisher nicht möglich, per Drohne zu erkunden, wie heftig der Felssturz an Deutschlands höchstem Berg der Zugspitze war. Eine Sprecherin einer Forschungsstation sagte, es sei nach wie vor sehr staubig. Morgen soll das Wetter mitspielen. Klar ist bisher, dass der Felssturz am Dienstag auf einer Höhe von rund 2800 Metern stattgefunden hat. Als Grund wird der auftauende Permafrost infolge des Klimawandels vermutet.
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8: Bis heute Nacht verschwinden die Regenschauer, falls sie bei euch noch am Abend am Start waren. Und es klart dann auf in ganz Bayern. Und die Temperaturen, die sinken dann auf 1 bis 7 Grad. Örtlich bildet sich noch ein bisschen Nebel. Und wir schauen auf die nächsten Tage. Das ist der Galaxy-Wetter-Trend. Wir starten morgen auch immer teilweise noch mit Nebel. Dann ist die Sonne aber richtig schön am Start. Nur ganz wenige Wolken und es bleibt trocken den ganzen Tag. Und auch in Richtung Wochenende schaut es richtig gut aus. Viel Sonnenschein und nur ganz wenige Wolken. Deshalb steigern wir uns auch. Der Topwert morgen 22 Grad und am Wochenende sogar 27 Grad dann.
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2: Ich bin Moritz Einzel. Die Bundesregierung will künftig gezielter finanziell helfen können, abhängig vom monatlichen Einkommen. Das Problem, laut Süddeutscher Zeitung, dem Bundeszentralamt fehlen dafür wichtige Daten, etwa Kontoverbindungen und Einkommensverhältnisse vieler Bürger. Die Finanzämter der Länder sollen diese Informationen künftig übermitteln dürfen. Hintergrund ist zum Beispiel die Kritik am Tankrabatt, von dem auch Gutverdiener profitieren. Rheinland-Pfalz hat ein weiteres Jahr den Vorsitz der Ministerpräsidentenkonferenz inne. Das beschlossen die Regierungschefs der Länder einstimmig. Turnusgemäß wäre Sachsen-Anhalt ab Oktober dran gewesen, mit einem möglichen AfD-Ministerpräsidenten Siegmund. Juristen sagen, dieses politische Manöver sei zulässig. Es ist das Gipfeltreffen der beiden wohl gerade mächtigsten Männer der Welt und kann deshalb Auswirkungen haben auf Politik und Wirtschaft weltweit. US-Präsident Donald Trump hat den chinesischen Staatschef Xi Jinping in Washington empfangen. Tina Eck berichtet.
3: Der pompöse Empfang hier in Washington kann kaum vom Konfliktstoff ablenken. Handel, Zölle, Taiwan, KI und Kriege im Speziellen Chinas Ölimporte aus dem Iran und Russland. Beim Staatsbankett am Abend ist die Tech-Branche dabei. Stärkere Kontrollen bei der Entwicklung von KI oder Superintelligenz stoßen bei Trump und Xi auf Ablehnung.
2: Bayerns Pilzsaison fällt auch dieses Jahr enttäuschend aus. In Wäldern und auf Wiesen finden sich ungewöhnlich wenige Pilze, das teilte unter anderem der Landesbund für Vogel- und Naturschutz mit. Grund seien häufigere trockene Sommer durch die Klimakrise. Einzelne Dürrejahre würden viele Pilzarten überstehen, so ein Sprecher. Problematisch werde es aber, wenn Erholungsphasen zwischen den Trockenjahren ausbleiben.
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4: Bis heute Nacht verschwinden die Regenschauer, falls sie bei euch noch am Abend am Start waren. Und es klart dann auf in ganz Bayern. Und die Temperaturen, die sinken dann auf 1 bis 7 Grad. Örtlich bildet sich noch ein bisschen Nebel. Und wir schauen auf die nächsten Tage. Das ist der Galaxy-Wetter-Trend. Wir starten morgen auch immer und teilweise noch mit Nebel. Dann ist die Sonne aber richtig schön am Start. Nur ganz wenige Wolken und es bleibt trocken den ganzen Tag. Und auch in Richtung Wochenende schaut es richtig gut aus. Viel Sonnenschein und nur ganz wenige Wolken. Deshalb steigern wir uns auch. Der Topwert morgen 22 Grad und am Wochenende sogar 27 Grad dann.
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2: Ich bin Moritz Einzel. Die Bundesregierung will künftig gezielter finanziell helfen können, abhängig vom monatlichen Einkommen. Das Problem, laut Süddeutscher Zeitung, dem Bundeszentralamt fehlen dafür wichtige Daten, etwa Kontoverbindungen und Einkommensverhältnisse vieler Bürger. Die Finanzämter der Länder sollen diese Informationen künftig übermitteln dürfen. Hintergrund ist zum Beispiel die Kritik am Tankrabatt, von dem auch Gutverdiener profitieren. Rheinland-Pfalz hat ein weiteres Jahr den Vorsitz der Ministerpräsidentenkonferenz inne. Das beschlossen die Regierungschefs der Länder einstimmig. Turnusgemäß wäre Sachsen-Anhalt ab Oktober dran gewesen, mit einem möglichen AfD-Ministerpräsidenten Siegmund. Juristen sagen, dieses politische Manöver sei zulässig. Es ist das Gipfeltreffen der beiden wohl gerade mächtigsten Männer der Welt und kann deshalb Auswirkungen haben auf Politik und Wirtschaft weltweit. US-Präsident Donald Trump hat den chinesischen Staatschef Xi Jinping in Washington empfangen. Tina Eck berichtet.
3: Der pompöse Empfang hier in Washington kann kaum vom Konfliktstoff ablenken. Handel, Zölle, Taiwan, KI und Kriege, im Speziellen Chinas Ölimporte aus dem Iran und Russland. Beim Staatsbankett am Abend ist die Tech-Branche dabei. Stärkere Kontrollen bei der Entwicklung von KI oder Superintelligenz stoßen bei Trump und Xi auf Ablehnung.
2: Bayerns Pilzsaison fällt auch dieses Jahr enttäuschend aus. In Wäldern und auf Wiesen finden sich ungewöhnlich wenige Pilze, das teilte unter anderem der Landesbund für Vogel- und Naturschutz mit. Grund seien häufigere trockene Sommer durch die Klimakrise. Einzelne Dürrejahre würden viele Pilzarten überstehen, so ein Sprecher. Problematisch werde es aber, wenn Erholungsphasen zwischen den Trockenjahren ausbleiben.
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2: Ich bin Moritz Einsel. Beim Debüt von Jürgen Klopp als Bundestrainer hat die deutsche Fußballnationalmannschaft einen Sieg knapp verpasst. Das DFB-Team kam in Amsterdam gegen die Niederlande zu einem 1:1 Unentschieden. Felix Metscher brachte Deutschland in der 32. Minute in Führung. In der Nachspielzeit erzielte Cody Gakpo den Ausgleich für die Niederlande. Als nächstes trifft das deutsche Team am Sonntag in Augsburg auf Griechenland. Im Bundestag ist heute über einen neuen Anlauf zu einer Gesetzesänderung beim Thema Organspende debattiert worden. Eine fraktionsübergreifende Gruppe von Abgeordneten hat einen Entwurf für eine Widerspruchslösung eingebracht. Die SPD-Abgeordnete Dittmar sagte, man wolle die Ausgangslage verändern.
3: Heute müssen diejenigen aktiv werden, die Organe spenden wollen. Sie müssen ihre Zustimmung erklären. Künftig müssen diejenigen aktiv werden, die keine Organe spenden wollen. Sie müssen widersprechen. Jeder Mensch kann Nein sagen.
2: Der Grünen-Abgeordnete Lehmann vertritt eine andere Meinung.
4: Ein Mensch sollte nur selbst über seinen Körper verfügen. Die Widerspruchsregelung hingegen bedeutet im Kern nichts anderes als eine Vergesellschaftung des Körpers.
2: Etwa 8000 Menschen in Deutschland warten derzeit auf ein Spenderorgan. Eigentlich sollte Sachsen-Anhalt demnächst den Vorsitz der Ministerpräsidentenkonferenz übernehmen. Stattdessen behält Rheinland-Pfalz den MPK-Vorsitz für ein weiteres Jahr. Das haben die Regierungschefs der Länder beschlossen. Hintergrund ist der Wahlsieg der AfD in Sachsen-Anhalt und die Ungewissheit, wer dort künftig regiert. Bei einem ökumenischen Gottesdienst auf dem Münchner Oktoberfest haben hunderte Menschen eines tödlich verunglückten Mitarbeiters gedacht. Die Veranstaltung im Marstallzelt richtete sich an Schaustellerfamilien, Wiesenwirte und Marktkaufleute, aber auch andere Gäste waren eingeladen. Der 52 Jahre alte Security-Mitarbeiter war am Montagabend von der Gondel eines Freefall Towers getroffen worden.
1: Galaxy-Wetter. So sieht's heute aus.
5: Bis heute Nacht verschwinden die Regenschauer, falls sie bei euch noch am Abend am Start waren. Und es klart dann auf in ganz Bayern. Und die Temperaturen, die sinken dann auf 1 bis 7 Grad. Örtlich bildet sich noch ein bisschen Nebel. Und wir schauen auf die nächsten Tage. Das ist der Galaxy-Wetter-Trend. Wir starten morgen auch immer und teilweise noch mit Nebel. Dann ist die Sonne aber richtig schön am Start. Nur ganz wenige Wolken und es bleibt trocken den ganzen Tag. Und auch in Richtung Wochenende schaut es richtig gut aus. Viel Sonnenschein und nur ganz wenige Wolken. Deshalb steigern wir uns auch. Der Topwert morgen 22 Grad und am Wochenende sogar 27 Grad dann.
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2: Ich bin Moritz Einzel. Beim Debüt von Jürgen Klopp als Bundestrainer hat die deutsche Fußballnationalmannschaft einen Sieg knapp verpasst. Das DFB-Team kam in Amsterdam gegen die Niederlande zu einem 1:1 Unentschieden. Felix Metscher brachte Deutschland in der 32. Minute in Führung. In der Nachspielzeit erzielte Cody Gakpo den Ausgleich für die Niederlande. Als nächstes trifft das deutsche Team am Sonntag in Augsburg auf Griechenland. Im Bundestag ist heute über einen neuen Anlauf zu einer Gesetzesänderung beim Thema Organspende debattiert worden. Eine fraktionsübergreifende Gruppe von Abgeordneten hat einen Entwurf für eine Widerspruchslösung eingebracht. Die SPD-Abgeordnete Dittmar sagte, man wolle die Ausgangslage verändern.
3: Heute müssen diejenigen aktiv werden, die Organe spenden wollen. Sie müssen ihre Zustimmung erklären. Künftig müssen diejenigen aktiv werden, die keine Organe spenden wollen. Sie müssen widersprechen. Jeder Mensch kann Nein sagen.
2: Der Grünen-Abgeordnete Lehmann vertritt eine andere Meinung.
4: Ein Mensch sollte nur selbst über seinen Körper verfügen. Die Widerspruchsregelung hingegen bedeutet im Kern nichts anderes als eine Vergesellschaftung des Körpers.
2: Etwa 8000 Menschen in Deutschland warten derzeit auf ein Spenderorgan. Eigentlich sollte Sachsen-Anhalt demnächst den Vorsitz der Ministerpräsidentenkonferenz übernehmen. Stattdessen behält Rheinland-Pfalz den MPK-Vorsitz für ein weiteres Jahr. Das haben die Regierungschefs der Länder beschlossen. Hintergrund ist der Wahlsieg der AfD in Sachsen-Anhalt und die Ungewissheit, wer dort künftig regiert. Bei einem ökumenischen Gottesdienst auf dem Münchner Oktoberfest haben hunderte Menschen eines tödlich verunglückten Mitarbeiters gedacht. Die Veranstaltung im Marstallzelt richtete sich an Schaustellerfamilien, Wiesenwirte und Marktkaufleute, aber auch andere Gäste waren eingeladen. Der 52 Jahre alte Security-Mitarbeiter war am Montagabend von der Gondel eines Freefall Towers getroffen worden.
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2: Ich bin Moritz Einzel. Die deutsche Fußballnationalmannschaft hat beim Debüt von Jürgen Klopp als Bundestrainer einen Sieg knapp verpasst. Das DFB-Team kam in Amsterdam gegen die Niederlande zu einem 1:1 Unentschieden. Felix Metscher brachte Deutschland in der 32. Minute in Führung. In der Nachspielzeit erzielte Cody Gakpo den Ausgleich für die Niederlande. Klopps Fazit bei RTL.
3: Ich war mit vielen Einzelleistungen sehr, sehr, sehr zufrieden. War generell mit der Leidenschaft, die wir an den Tag gelegt haben, sehr zufrieden. Wir können besser und mehr Fußball spielen, ganz bestimmt.
2: Als nächstes trifft das deutsche Team am Sonntag in Augsburg auf Griechenland. Gezielte Finanzhilfen je nach Einkommen statt Tankrabatt für alle. Das ist bisher wegen fehlender Daten zwischen den Finanzämtern nicht möglich. Aber laut Süddeutscher Zeitung arbeitet die Regierung daran, das zu ändern. In anderen Ländern, etwa in den USA, wird seit Jahren die gezielte Hilfe praktiziert. Teilweise mit Hilfe von Papierschecks, die per Post verschickt werden. Die Bundesregierung will Geheimdiensten mehr Macht geben. Der Bundestag hat über einen Gesetzentwurf beraten, der die Befugnisse von BND und Verfassungsschutz ausweiten soll. Künftig könnte der BND fremde IT-Systeme angreifen und ausländische Unternehmen sabotieren, wenn von ihnen eine Gefahr für Deutschland ausgeht. Die Regierung begründet den Schritt. Deutschland sei zunehmend Ziel von Spionage, Sabotage, Cyberangriffen und Desinformation. Und nochmal Sport. Die Basketballer des FC Bayern sind mit einem Sieg in die neue Saison in der Euroleague gestartet. Die Münchner setzten sich in Sofia gegen Hapoel Tel Aviv mit 86:84 durch. Nach einer titellosen Saison auch national wollen die Bayern-Basketballer in der neuen Spielzeit deutlich besser abschneiden. In der Euroleague gehören sie aber nicht zu den Titelfavoriten.
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2: Ich bin Moritz Einzel. Die deutsche Fußballnationalmannschaft hat beim Debüt von Jürgen Klopp als Bundestrainer einen Sieg knapp verpasst. Das DFB-Team kam in Amsterdam gegen die Niederlande zu einem 1:1 Unentschieden. Felix Metscher brachte Deutschland in der 32. Minute in Führung. In der Nachspielzeit erzielte Cody Gakpo den Ausgleich für die Niederlande. Klopps Fazit bei RTL.
3: Ich war mit vielen Einzelleistungen sehr, sehr, sehr zufrieden. War generell mit der Leidenschaft, die wir an den Tag gelegt haben, sehr zufrieden. Wir können besser und mehr Fußball spielen, ganz bestimmt.
2: Als nächstes trifft das deutsche Team am Sonntag in Augsburg auf Griechenland. Gezielte Finanzhilfen je nach Einkommen statt Tankrabatt für alle. Das ist bisher wegen fehlender Daten zwischen den Finanzämtern nicht möglich. Aber laut Süddeutscher Zeitung arbeitet die Regierung daran, das zu ändern. In anderen Ländern, etwa in den USA, wird seit Jahren die gezielte Hilfe praktiziert. Teilweise mit Hilfe von Papierschecks, die per Post verschickt werden. Die Bundesregierung will Geheimdiensten mehr Macht geben. Der Bundestag hat über einen Gesetzentwurf beraten, der die Befugnisse von BND und Verfassungsschutz ausweiten soll. Künftig könnte der BND fremde IT-Systeme angreifen und ausländische Unternehmen sabotieren, wenn von ihnen eine Gefahr für Deutschland ausgeht. Die Regierung begründet den Schritt. Deutschland sei zunehmend Ziel von Spionage, Sabotage, Cyberangriffen und Desinformation. Und nochmal Sport. Die Basketballer des FC Bayern sind mit einem Sieg in die neue Saison in der Euroleague gestartet. Die Münchner setzten sich in Sofia gegen Hapoel Tel Aviv mit 86:84 durch. Nach einer titellosen Saison auch national wollen die Bayern-Basketballer in der neuen Spielzeit deutlich besser abschneiden. In der Euroleague gehören sie aber nicht zu den Titelfavoriten.
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2: Ich bin Moritz Einzel. Rund 3 Monate ist das frühe WM aus her. Jetzt soll eine neue Ära beginnen für die deutsche Fußballnationalmannschaft. Sie trägt die Handschrift von Jürgen Klopp als Bundestrainer. Sein erstes Spiel in der Nations League in den Niederlanden ist ganz gut gelaufen. 1:1 der Endstand am Abend in Amsterdam. Torschütze für Deutschland war Felix Metscher in der 32. Minute. DFB-Kapitän Joshua Kimmich bei RTL.
3: In der zweiten Halbzeit hat man dann schon das Gefühl gehabt, dass die Holländer stärker wurden, dass sie bessere Chancen hatten. Wir waren dann mit dem Verteidigen ja beschäftigt, hatten auch da noch den ein oder anderen Konter, den wir nicht ganz so sauber ausspielen, sonst können wir vielleicht das 2-0 machen. Unterm Strich verdient es Unentschieden.
2: Der Ausgleich gelang den Niederländern in der Nachspielzeit. Jürgen Klopps Heimpremiere als Bundestrainer ist dann am Sonntagabend in Augsburg gegen Griechenland. Rheinland-Pfalz behält den Vorsitz der Ministerpräsidentenkonferenz für ein weiteres Jahr. Das haben die Regierungschefs der Länder beschlossen. Eigentlich hätte Sachsen-Anhalt den MPK-Vorsitz in Kürze übernehmen sollen, doch nach dem AfD-Wahlsieg herrscht Ungewissheit, wer dort künftig regiert. Es ist das Treffen der beiden wohl mächtigsten Männer der Welt und kann deswegen Auswirkungen auf die gesamte Weltwirtschaft haben. US-Präsident Trump hat den chinesischen Staatschef Xi in Washington empfangen. Dabei ging es um Themen wie Handel, künstliche Intelligenz und die Kriege in der Ukraine und im Iran. Xi sprach sich für eine stärkere Zusammenarbeit aus. Trump hob hervor, auch China wolle KI nicht staatlich regulieren. Wetterbedingt war es bislang nicht möglich, per Drohne zu erkunden, wie heftig der Felssturz an Deutschlands höchstem Berg, der Zugspitze, war. Eine Sprecherin einer Forschungsstation sagte, es sei nach wie vor sehr staubig. Heute soll das Wetter mitspielen. Klar ist bisher, dass der Felssturz am Dienstag auf einer Höhe von rund 2800 Metern stattgefunden hat. Als Grund wird der auftauende Permafrost infolge des Klimawandels vermutet.
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2: Ich bin Moritz Einzel. Rund 3 Monate ist das frühe WM aus her. Jetzt soll eine neue Ära beginnen für die deutsche Fußballnationalmannschaft. Sie trägt die Handschrift von Jürgen Klopp als Bundestrainer. Sein erstes Spiel in der Nations League in den Niederlanden ist ganz gut gelaufen. 1:1, der Endstand am Abend in Amsterdam. Torschütze für Deutschland war Felix Metscher in der 32. Minute. DFB-Kapitän Joshua Kimmich bei RTL.
3: In der zweiten Halbzeit hat man dann schon das Gefühl gehabt, dass die Holländer stärker wurden, dass sie bessere Chancen hatten. Wir waren dann mit dem Verteidigen ja beschäftigt, hatten auch da noch den ein oder anderen Konter, den wir nicht ganz so sauber ausspielen, sonst können wir vielleicht das 2-0 machen und am Strich verdient es Unentschieden.
2: Der Ausgleich gelang den Niederländern in der Nachspielzeit. Jürgen Klopps Heimpremiere als Bundestrainer ist dann am Sonntagabend in Augsburg gegen Griechenland. Rheinland-Pfalz behält den Vorsitz der Ministerpräsidentenkonferenz für ein weiteres Jahr. Das haben die Regierungschefs der Länder beschlossen. Eigentlich hätte Sachsen-Anhalt den MPK-Vorsitz in Kürze übernehmen sollen, doch nach dem AfD-Wahlsieg herrscht Ungewissheit, wer dort künftig regiert. Es ist das Treffen der beiden wohl mächtigsten Männer der Welt und kann deswegen Auswirkungen auf die gesamte Weltwirtschaft haben. US-Präsident Trump hat den chinesischen Staatschef Xi in Washington empfangen. Dabei ging es um Themen wie Handel, künstliche Intelligenz und die Kriege in der Ukraine und im Iran. Xi sprach sich für eine stärkere Zusammenarbeit aus. Trump hob hervor, auch China wolle KI nicht staatlich regulieren. Wetterbedingt war es bislang nicht möglich, per Drohne zu erkunden, wie heftig der Felssturz an Deutschlands höchstem Berg, der Zugspitze, war. Eine Sprecherin einer Forschungsstation sagte, es sei nach wie vor sehr staubig. Heute soll das Wetter mitspielen. Klar ist bisher, dass der Felssturz am Dienstag auf einer Höhe von rund 2800 Metern stattgefunden hat. Als Grund wird der auftauende Permafrost infolge des Klimawandels vermutet.
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2: Ich bin Moritz Einsel. Beim Debüt von Jürgen Klopp als Bundestrainer hat die deutsche Fußballnationalmannschaft gegen die Niederlande unentschieden gespielt. Die Nations League-Partie in Amsterdam endete 1:1. Der Freiburger DFB-Debütant Philipp Treu bei RTL.
3: Jeder hat sich reingehauen und das muss auch jetzt die nächsten Wochen Auftrieb geben. Genauso muss man spielen. Wir müssen das dem Land einfach alles geben und mit Stolz spielen. Und das haben wir heute versucht.
2: Torschütze für Deutschland war Felix Metscher von Borussia Dortmund. In Deutschland gibt es zu wenige Spenderorgane. Bisher gilt, wer Organspender sein will, muss dazu aktiv Ja sagen. Viele Bundestagsabgeordnete wollen das gerne umdrehen. Jeder soll erstmal Organspender sein. Wer das nicht will, muss aktiv Nein sagen. Fraktionsübergreifend gibt es jetzt einen neuen Vorstoß für diese Widerspruchslösung. Gestern wurde darüber im Bundestag debattiert. Ein Befürworter ist der Grünen-Abgeordnete Kellner.
4: Die Widerspruchsregelung ist die Lösung in den allermeisten europäischen Ländern. Deutschland geht einen Sonderweg, profitiert aber überdurchschnittlich von Organspenden aus dem Ausland. Das ist für mich ethisch schwer zu rechtfertigen.
2: Eine andere Abgeordnetengruppe will dagegen nur deutlich mehr Aufklärung über die Organspende und Aufforderungen, sich zu entscheiden. Die deutsche Wirtschaft könnte deutlich stärker wachsen als bisher angenommen. Führende Wirtschaftsinstitute haben in ihrer Herbstprognose die Wachstumserwartung auf 1,3% erhöht. Im Frühjahrsgutachten waren sie noch von 0,6% ausgegangen. Der britische Premier Burnham will das Alkoholverbot in englischen Stadien kippen. Der Labour-Politiker hat die Regelung als diskriminierend und unfair gegenüber Fußballfans bezeichnet. Das Alkoholverbot in englischen und walisischen Stadien gilt seit gut 40 Jahren.
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